0: Das war The Chain von Fleetwood Mac. So ein Song ist wie ein alter Ledersessel. Knarzt ein bisschen, hält aber ewig. Falls du heute los willst, ab 9 Uhr läuft im Zoo Osnabrück das Dinoversum. Da ist der Morgen gleich größer als der Wäscheberg daheim.
1: Ja, der Sessel sitzt. Ich liebe ja diese Sonntags-Selbsttäuschung. Ein Ausflug ab 9 und zack fühlt man sich schon wie ein komplett sortierter Mensch. Obwohl zu Hause noch die Wäsche guckt wie beleidigte Verwandtschaft. Genau mein Niveau, Klaus.
0: Ja, die Wäsche hat oft mehr Haltung als ich vor dem ersten Kaffee. Ich traue ja diesen Frühstartplänen nie ganz. Um 8.15 Uhr steht man plötzlich in Socken vorm Kühlschrank und hält eine Gurke wie einen Kompass. Jessica, da trennt sich doch Buffetmensch von Listenmensch, oder?
1: Und genau in dem Moment, wenn du in Socken vorm Kühlschrank stehst, hilft manchmal nur eins: Musik an. Für dich jetzt Jump von Van Halen.

0: Das war Poison von Belle Biv DeVoe. Und hör mal, NDR Kultur stellt drei neue Graphic Novels vor, die sich um Macht, Liebe und Wurzeln drehen. Drei Worte, da ist ja der Frühstückstisch schon voll, bevor das Brötchen auf ist. Und genau deshalb mag ich sowas. Gezeichnete Geschichten kommen manchmal direkter rein als ein dicker Roman, wie ein altes Familienfoto oder so ein schiefer Kritzelzettel am Kühlschrank, der plötzlich mehr über einen sagt, als einem lieb ist. Schön, wenn Kultur nicht geschniegelt kommt, sondern einfach sitzt.
1: Das ist für mich genau so ein Song für den Moment, wenn die Küche endlich aufhört zu klappern und der Morgen plötzlich ganz weich wird. Für dich jetzt Just the Two of Us, Lon Remix von Grover Washington Jr., featured Bill Withers.
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0: Das war Love Sensation von Madonna. Ab 12 Uhr übernimmt Felix den Sonntag mit Schwung und Tipps für den Abend. Ab 18 Uhr gibt's Rock Classics mit Klaus. Songs am Stück, Geschichten dazu. Und bis dahin gilt, ein guter Sonntag braucht nur einen Treffer. Kaffee warm, Wäsche beleidigt, reicht.
1: Ja, reicht schon. Aber ich sag dir, der wahre Sonntagstest ist nicht die Wäsche, sondern ob du die richtige Tasse erwischt. Falscher Henkel, falsche Laune. Und wer jetzt schon unterwegs ist, in Osnabrück läuft seit 7 Uhr der Frühstückssommer. Das ist doch exakt die erwachsene Version von gewonnen, oder Klaus?
0: Für dich jetzt Ashford & Simpson mit Solid as a Rock. Viel Spaß.

0: Das war One Day von Bibi Rexha. Und hör mal, die Friederikeneiche im Haßbruch zwischen Oldenburg und Delmenhorst ist zum Nationalerbebaum erklärt worden und gilt als einer der ältesten Bäume Deutschlands. Das hat schon was, so ein stiller Riese mit offizieller Krone. Während wir hier innerlich leicht zucken, wenn der Kaffee 3 Minuten trödelt, steht das Ding einfach da und denkt vermutlich, mach dir mal. Mag ich sehr. Ein niedersächsischer Zeitzeuge, ganz ohne großes Getue.
1: Für dich jetzt Bad Bunny Yidon Omar mit Paar Romperla. Viel Spaß!

0: Das war Dientes von J Balvin, Usher und DJ Khaled. Und jetzt mal weg von jeder Küchenphilosophie. Wenn du heute früh Lust auf einen kleinen Tapetenwechsel hast, in Osnabrück läuft seit 7 Uhr der Frühstückssommer. Das ist so ein Termin, der den Tag gleich freundlicher aussehen lässt. Terrasse, Morgenluft, was Gutes auf dem Teller. Ehrlich, viel erwachsener wird Gewinnen um 7:30 auch nicht.
1: Ja, Terrasse zieht sofort. Aber weißt du, mein heimlicher Morgen-Jackpot ist heute eher frische Luft mit Quatschfaktor. In Osnabrück ist ab 9 Uhr dieses Maislabyrinth auf dem Hofhaus Wörmern. Verlaufen aber mit Absicht. Klaus, du wärst da doch nach 3 Minuten schon innerlich Lageplan.
0: Ab 12 macht Felix weiter. Mit guter Laune, kleinen Themenhappen und Tipps für später. Und ab 18 Uhr bin ich wieder da mit den Rock Classics und den Geschichten hinter den Songs. Im Maislabyrinth zeigt sich der Mensch. Ich wäre sofort der Förster auf Probe.
2: Bevor hier einer den Förster auf Probe macht. Für euch jetzt 21 Pilots mit Overcompensate.

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0: sofort. Weil da mit einem Satz ganz Hannover drin steckt. Großer Samt, große Stimmen. Und irgendwo im Kopf läuft trotzdem noch Kasperltheater und Kakao mit. Hochkultur kriegt plötzlich Kindheitsgeruch. Und ehrlich, genau so wird ein Laden doch sympathisch. Nicht geschniegelt, sondern offen.
1: Ja, total. Ich mag vor allem, dass so ein Spielplan nicht so tut, als müssten wir alle geschniegelt mit Opernglas geboren worden sein. Wenn da Räuber Hotzenplatz neben Madame Butterfly steht, denke ich sofort, rein da. Auch mit schiefem Vorwissen und großer Neugier. Klaus, genau so kriegt man doch Leute über die Schwelle.
0: Ja, genau das. Die Schwelle ist ja oft schon der Nachmittag vorher. Da steht man vorm Schrank und tut plötzlich so, als gäb's eine Kleiderkontrolle mit Fagott. Dabei will da am Ende auch bloß jemand was erzählen. Jessica, ich glaube, diese Ehrfurchtsfalte im Kopf ist meistens hartnäckiger als jede Garderobenfrage.
2: Ja, komplett. Und die eigentliche Falle ist doch, man flüstert sofort drei Nummern vornehmer, sobald irgendwo roter Samt auftaucht. Dabei sitzt neben dir am Ende auch nur jemand, der heimlich ins Programmheft spiegt und hofft, an der richtigen Stelle zu klatschen. Klaus, genau diese kleine Unsicherheit macht so Läden doch menschlich.
3: Ja, herrlich. Ich mag ja diesen Moment kurz vorm Applaus fast am liebsten. Alle tun eine Sekunde so, als hätten sie es komplett durchdrungen. Und dann klatscht einer beherzt zu früh, zack, ist der ganze Saal wieder normal. Jessica, das ist doch eigentlich der beste Türöffner überhaupt.
2: Das ist für mich so ein Lied für einmal Fenster auf, Schultern runter und dem Sonntag ein bisschen mehr Brustkorb geben. Für dich jetzt Bon Jovi mit It's My Life.

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0: Das war Rattle the Cage von Nickelback featuring John 5. Und jetzt mal ehrlich, Sonntag kurz vor 8 ist die große Zeit der völlig übertrieben erwachsenen Handgriffe. Kaffee aufsetzen, einmal das Fenster prüfen, Wäschekorb angucken, als wäre man Betriebsleiter. 2 Minuten später hängt man doch wieder in Socken in der Küche. Reicht aber völlig.
1: Ja, hundertprozentig. Aber der erwachsenste Handgriff ist doch sonntags dieses absurde Kühlschrank aufmachen, reingucken, wieder zumachen, als hättest du intern alles geprüft. Null geändert, aber kurz gefühlt wie mit Klemmbrett. Klaus, du bist doch eher Team Bestandsaufnahme als Team Zufallsfrühstück, oder?
0: Ja, dieses Klemmbrettgefühl kenne ich. Aber ich bin sonntags gar nicht so sehr Team Inventur, eher Team Hoffnung im Senfglas. Du machst den Kühlschrank auf, findest ein halbes Stück Käse, irgendwas im Schraubglas und eine Gurke mit Charakter. Und plötzlich redest du dir ein, das sei kein Rest, das sei ein Plan. Das ist die hohe Kunst des Erwachsenenlebens. Aus 3 traurigen Dingen eine Mahlzeit mit Haltung bauen. Jessica, du wärst da doch sofort 2 Schritte weiter und hättest dem Ganzen schon einen Namen gegeben.
2: Für dich jetzt New Kids on the Block mit You Got It, The Right Stuff. 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

0: Das war Photograph von Nickelback. Und heute gibt es tatsächlich was, wofür sich der Blick nach oben lohnt. Eine partielle Mondfinsternis, sichtbar über Deutschland. Ich mag ja solche Himmelsdinger genau dann, wenn sie nicht nur in irgendeiner Wüste passieren, sondern hier, direkt überm eigenen Dach. Der schöne Teil ist doch, alle gucken mal kurz hoch. Einfach so. Nicht gleich Foto machen, nicht App auf, nicht Beweisführung. Nur einmal Mensch sein und denken, ach guck, da oben passiert ja auch noch was.
1: Ja, genau das. Und das Beste, für 2 Minuten sind selbst die größten Sonntagssortierer raus aus dem Kopfkino und stehen im Hof wie alle anderen. Klaus, du wärst doch sofort Team nur kurz gucken und 10 Sekunden später innerlich schon mit Lageplan vom Himmel.
2: Ja, natürlich. Ich guck nur kurz.
0: Und stehe dann da wie der Aushilfshafenmeister für den Nachthimmel. Die partielle Mondfinsternis heute ist genau mein Fall. Sichtbar über Deutschland, das holt so ein Himmelsding schön runter auf den Hof vorm Haus. Und jetzt für dich. Carry On von Fun. Bitteschön.
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0: Das war Real Love von Jody Watley. Ab 12 Uhr hat Felix den Sonntag hier in der Hand. Mit Schwung, guter Laune und Tipps für später. Und ab 18 Uhr gibt's Rock Classics mit Klaus. Klassiker am Stück, plus die Geschichten dahinter. Wahre Sonntagsgröße bleibt aber Wäsche falten und Kurzdenken. Weltkarriere.
1: Und genau zwischen Wäschefalten und Weltkarriere gönn dir jetzt den hier, Benson Boone mit Beautiful Things.

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0: Das war Problems von Jungle. Heute vor 7 Jahren, 2019, wurde der interstellare Komet 2I Borisov entdeckt. Also ein Brocken, der nicht mal von hier ist und einfach einmal durchs Bild zieht. Ich mag den Gedanken sehr. Manchmal kommt auch im ganz normalen Sonntag was von komplett außerhalb rein. Eine alte Nachricht, ein unerwarteter Besuch, ein Song und zack fühlt sich der Raum anders an. Mehr braucht's oft gar nicht.
1: Ja, total. Und manchmal ist dieses Fremde einfach der eine Satz auf dem Handy, der dir beim Kaffee den ganzen Sonntag verrückt. Eben noch Joghurtbecherfilm, zack, Hauptrolle in was Neuem. Klaus, du würdest das erst abheften wollen. Ich würde sofort die Schuhe suchen.
0: Ja, Schuhe suchen kannst du prima. Ich bin eher der Typ, der erst die Spülmaschine anstellt, bevor das Leben dramatisch wird. Aber genau das mag ich an Sonntagen. Erst riecht alles nach Kaffee und 5 Minuten später plant einer innerlich schon einen kleinen Ausbruch. Jessica, du wärst doch bei so einer Nachricht sofort an der Tür.
1: Ja, sofort. Aber vorher dieser völlig lächerliche Blick in den Flur. Welche Jacke ist Sonntag genug und trotzdem, ich bin gleich weg? Das ist doch der wahre Charaktertest. Klaus macht erst die Spülmaschine. Ich verhandle mit Turnschuhen und Haaren. Wer von uns wirkt am Ende vernünftiger?
2: Vernünftig wirkt sonntags sowieso immer nur die Jacke auf dem Stuhl.
0: Der eigentliche Charaktertest ist doch der Moment an der Wohnungstür. Schlüssel schon in der Hand. Und plötzlich steht man wieder in der Küche, weil man nur noch eben das Glas in die Spüle bringen wollte. Zack, 3 Minuten weg. Leben vertagt an einer Aprikosenmarmelade. Ich traue dieser kleinen Zusatzbewegung keinen Meter. Und du bist genau die Sorte Mensch, die dann trotzdem schon einen Schuh anhat und so tut, als wäre das alles Teil des Plans.
1: Ich mag ja Songs, die dir sonntagmorgens in einem Satz die Schultern lockerer machen. Genauso einer ist das hier für dich. Tau Tau von Control.

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0: Das war Hush von Muse, Muse and Ellie Goulding. Heute Abend ab 20 Uhr läuft das Abschlusskonzert des Schleswig-Holstein Musikfestivals im Livestream. Mit der NDR Radio Philharmonie, Jan Lisiecki und Musik von Ravel, Grieg und Mussorgsky. Ich mag daran, das ist so ein Sonntagabend-Ding, das vom Sofa aus plötzlich ziemlich groß klingt. Keine Schuhe, kein Garderobengefummel, kein Rätsel, wann man klatschen muss. Du sitzt da mit deiner Tasse und die Bude hat für einen Moment Opernhausgröße. Nicht schlecht für einen Abend im Wohnzimmer.
1: Ja, total. Und das Beste ist doch, zu Hause darfst du geschniegelt klingen und gleichzeitig in Socken da sitzen. Ich finde bei so Abenden dieses eine Detail herrlich. Der viel zu feierliche Griff zur

0: hier den Sonntag schön flott und gut gelaunt. Ab 18 habe ich die Rock Classics mit den Geschichten hinter den großen Songs. Jesse würdevoll zur Tasse greifen und der Teebeutel klatscht an die Nase. Große Kultur, kleine Demut.
1: Für dich jetzt ganz schlicht Star Today von Fallout Boy. Viel Spaß!

0: Das war Roni von Bobby Brown. Ab 12 macht Felix dir den Sonntag hier auf Hiveweaver FM schön leichtfüßig. Ab 18 gibt's mit mir die Rock Classics. Große Songs und die Geschichten dahinter. Und die ehrlichste Ecke jeder Wohnung bleibt der Stuhl. Voller Pläne, aber in Hausschuhen.
1: Für dich jetzt ganz direkt. 77 von Peso Pluma and Eladio Carrión. Viel Spaß!

0: Das war Controller Undercover Remix von Drake. Und pass auf, das mag ich gerade sehr. NDR Kultur stellt den Bildband Symphonie der Farben über Paul Signac vor. Der hat seine Bilder aus vielen kleinen Farbpunkten zusammengesetzt, sodass aus Punkten plötzlich Licht wird. Im Grunde die analoge Urform von Pixeln. Und ehrlicherweise ist der Sonntag doch oft genauso. Aus der Nähe nur Krümel, Zettel, drei halbe To-Dos und ein Wäschekorb mit Meinung. Erst wenn du mal einen Schritt zurücktrittst, merkst du, ach guck, ist ja doch ein Bild. Vielleicht kein Meisterwerk vor 11, aber schon ganz ordentlich.
1: Ja, total. Und ehrlich, der Sonntag kippt bei mir genau in dem Moment, wo ich einen Einkaufszettel neu abschreibe, obwohl da immer nur Milch und Banane draufstehen. Plötzlich fühle ich mich wie Leitung Haushalt West. Klaus, du guckst doch bestimmt sogar Brotdosen mit Inventurblick an, oder?
0: Ja, natürlich. Brotdosen, Kühlschrank, selbst der Besteckkasten kriegt manchmal diesen kurzen Behördenblick ab. Nicht lang, ich will ja keinen Antrag auf Gouda stellen. Und dieses Gefühl mit dem neu abgeschriebenen Einkaufszettel, das kenne ich gut. Aus der Nähe ist das alles erstmal nur Milch, Banane, drei Krümel Wirklichkeit. Genau deshalb mag ich das mit Paul Signac gerade so, im Grunde Pixel von Hand. Erst einen Schritt zurück und plötzlich ergibt der ganze Kleinkram doch ein Bild. Und mit Leitung Haushalt West geht's jetzt sehr ordentlich weiter für euch. Hey, look ma, I made it von Panic at the Disco.

0: Das war BCRP Music Sessions Volume 55 von Bizarrap and Peso Pluma. Und jetzt mal was völlig anderes. Gestern dieser Last-Minute-Punkt von Union. Herrlich. Beweist mal wieder, manche Menschen werden erst wach, wenn der Kaffee fast leer ist. Falls du also um kurz nach 9 erst auf Betriebstemperatur kommst, völlig seriöses Sonntagsmodell.
1: Ja, total. Aber ich glaube, der eigentliche Chef am Sonntag ist die Jacke auf dem Stuhl. Wenn die nach 9 noch da hängt, war es das mit Weltkarriere und Weltspaziergang. Klaus, du wirkst auch wie jemand, der erst mit Jacke verhandelt, oder?
0: Heute lohnt sich das Dranbleiben wirklich. Ab 12 Uhr übernimmt Felix mit Der Sonntag mit Felix, schön mit Schwung, guter Laune und diesen kleinen Themenhäppchen, bei denen man hängen bleibt, obwohl man eigentlich nur kurz in die Küche wollte. Und ab 18 Uhr bin ich hier wieder mit den Rock Classics. Große Songs und die Geschichten dahinter sind ja oft schräger als die Frisuren von damals. Mit der Jacke, ja, ertappt. Aber nicht als Chef, eher als stille Drohung. Die hängt da und sagt kein Wort. Und genau das ist unangenehm überzeugend. Viel gefährlicher finde ich sonntags allerdings die zweite Tasse Kaffee. Die tut so, als wäre sie Fürsorge, und 10 Minuten später sortierst du plötzlich Kabel, wischst über die Fensterbank und nennst das dann Tagesstruktur. Jessica ist in der Zeit natürlich längst halb aus der Tür.
1: Oh ja, und genau dafür ist er hier gemacht. Der schiebt mich sofort vom Küchenmodus in Bewegung. Selbst wenn ich eigentlich nur kurz Kaffee holen wollte. Für dich jetzt Bad Bunny mit Después de la Playa.

0: Das war Blinding Lights Smarty Remix von The Weeknd. Und jetzt einmal kurz diese Zahl, weil sie hängen bleibt. 21,1 Grad. So warm waren die Weltmeere laut EU-Klimadienst Copernicus noch nie. Das ist ja das Absurde daran. Wir führen morgens mit der Dusche schon Grundsatzdebatten über 1 Grad mehr oder weniger und draußen denkt sich der ganze Planet offenbar, Badewanne. Da kriegt selbst mein Wasserhahn plötzlich eine viel zu große Bedeutung.
1: Ja, und das Gemeine ist doch, am Duschregler fühlst du dich kurz wie Chefin vom Weltklima. Ein Klick nach links, moralischer Triumph, fertig. Und dann kommt so eine Zahl und macht dich ganz klein. Klaus, das ist genau dieser Sonntagsschreck mit Shampoo in den Haaren.
2: Ja, genau das. Und weißt du, wann ich mich am erwachsensten fühle? Wenn ich den leeren Joghurtbecher ausspüle und für 3 Sekunden denke, so, heute rette ich hier mal sauber die Zivilisation. Das ist ja Sonntagsgrößenwahn in Hausschuhen. Jessica, du hast doch bestimmt so ein Ding, bei dem du sofort Hauptfigur wirst.
3: Ja, komplett. Bei mir ist der Moment mit frischen Bettlaken. Ich ziehe die drüber und laufe 2 Minuten rum, als hätte ich mein Leben im Griff. Konto sortiert, Pflanzen glücklich, alles. Völlig absurd. Klaus, du hast doch safe noch so ein Rentner-Prestige-Ding im Ärmel.
2: Rentner-Prestige? Pass auf. Wenn ich den Einkaufszettel nach Gängen sortiere, laufe ich kurz wie der Betriebsleiter von Edeka rum. Und dann hörst du 21,1 Grad bei den Weltmeeren und denkst, meine Güte, selbst die Dusche diskutiert plötzlich weltläufig. Für dich jetzt Joanna von Cool and the Gang.

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0: Das war Jamaican Bam Bam von Hugel und Solto. Und mal ehrlich, Sonntag hat ja ein Geräusch, das sofort alles umstellt. Bei mir ist's die Kaffeemaschine. Ab da tut der Tag so, als hätte er einen Plan. Vorher ist das alles nur freundliche Gerüchteküche.
1: Ja, absolut. Aber bei mir ist das Fenster der eigentliche Chef. Dieses erste Aufziehen, einmal frische Luft rein und zack, die Wohnung tut, als wäre sie organisiert. 2 Minuten später legt wieder irgendwo ein Pullover auf Dauerbesuch. Klaus, was ist bei dir der Ton?
0: Ja, das Fenster macht gern einen auf Geschäftsleitung. Bei mir ist der eigentliche Ton aber das Klacken vom Besteckkasten. Ganz unspektakulär. Und plötzlich denkt ein Teil von mir, so. Jetzt wird hier mal zivilisiert gefrühstückt. 2 Gabeln schief, ein Löffel auf Abwägen und trotzdem hat das was Feierliches. Als würde die Wohnung kurz die Schultern zurücknehmen, obwohl im Bad noch ein Handtuch hängt wie nach einem kleinen Küstensturm. Und genau das mag ich ja. Diese 3 Sekunden Würde vorm ganz normalen Kuddelmuddel. Jessica, du hast doch bestimmt auch so einen Gegenstand mit völlig übertriebenem Selbstbewusstsein.
2: Für dich jetzt Billie Eilish mit All the Good Girls Go to Hell.

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0: Das war Relation Remix von Sek, Daddy Yankee und J Balvin featuring Rosalia und Farruko. Und ich sag dir, es gibt ein Geräusch, das völlig unterschätzt wird. Das Schnappen vom Müllbeutel, wenn er beim ersten Versuch sauber sitzt. Das ist kein Haushaltsmoment, das ist Charakterbildung. 2 Sekunden später lebt man wieder zwischen Krümeln und Zetteln, klar. Aber diese eine kleine Würde, die nimmt man doch gern mit.
1: Der hier wirkt bei mir exakt in dem Moment, wo die Küche noch aussieht wie ein kleiner Unfall, ich aber trotzdem schon so tue, als hätte ich den Tag komplett im Griff. Für dich jetzt Migente ATCG Remix von J Balvin und Willy William.

0: Jetzt die Nachrichten bei Hiveweaver FM. Unsere KI-Redaktion hat sie aus aktuellen Quellen zusammengestellt. Guten Tag, es ist 11 Uhr, am Mikrofon Annika. In der Schweiz hat eine Schießerei bei einer Techno-Veranstaltung in Aarau ein Todesopfer und 5 Verletzte gefordert. Nach Angaben der Polizei starb eine 22-jährige Frau noch vor Ort. 4 Männer und eine Frau kamen ins Krankenhaus. Die Hintergründe sind weiter unklar. Die Fahndung nach dem Täter oder den Tätern läuft. Auch aus dem Himalaya kommen weiter erschütternde Zahlen. Nach der Flutkatastrophe in Nepal und China ist die Zahl der Todesopfer auf 750 gestiegen. In China werden laut Behörden auch 3 Deutsche vermisst. In Nepal gelten noch 8 Deutsche als vermisst. Die Suche geht weiter. Zugleich warnt der Katastrophenschutz vor weiterer Gefahr durch den Fluss Botikoshi. In Island zeichnet sich beim Referendum über mögliche EU-Beitrittsverhandlungen ein Nein ab. Kurz vor Ende der Auszählung lagen die Gegner der Gespräche mit mehr als 52% vorn. Ein endgültiges Ergebnis wird erst am Mittag erwartet. Ein Ja hätte zunächst nur Verhandlungen mit Brüssel ermöglicht. Ein späterer Beitritt müsste noch einmal extra abgestimmt werden. Im Westjordanland hat Israels Regierungschef Netanyahu die Gewalt israelischer Siedler gegen Palästinenser ungewöhnlich scharf verurteilt. Er sprach von kriminellen Gewalttaten, die Israels Ansehen schadeten. In mehreren Dörfern kam es erneut zu Angriffen und Zusammenstößen. Aus der Ukraine kommt die Nachricht von 37 Toten nach einem russischen Angriff nahe Kiew. Präsident Zelensky sprach zugleich von schwerer Fahrlässigkeit auf ukrainischer Seite, weil Munition offenbar in der Nähe von Wohngebieten gelagert worden sei. Ermittlungen laufen. Im Sport ist Borussia Dortmund mit einem 2:0 gegen den Hamburger SV in die Bundesliga gestartet, bangt aber um Jannis Konstantelias nach einer möglichen schweren Knieverletzung. Elversberg hat bei seinem Bundesliga-Debüt sensationell 3:2 gegen Leverkusen gewonnen und Köln drehte das Heimspiel gegen Hoffenheim noch zum 3:2. Zum Wetter. Heute wird es wechselhaft mit Gewittern im Norden, Regen im Osten und Westen sowie eher bedecktem Himmel in der Mitte und im Süden. Die Temperaturen liegen zwischen 21 und 27 Grad. In der Nacht werden 17 bis 20 Grad erwartet. Morgen und übermorgen ziehen dann weitere Regenschauer durch, bei 19 bis 26 Grad. Ich verabschiede mich, Annika, und gebe jetzt zurück an die Musik.
1: Danke dir, Annika. Und für dich am Radio jetzt einmal kurz durchatmen, Kaffee festhalten und mit uns entspannt weiter durch diesen Sonntag.

0: Das war Skate von Bruno Mars, Anderson .Paak und Silk Sonic. Und ich mag das sehr. In der neuen Spielzeit der Staatsoper Hannover stehen neben Fidelio und Madama Butterfly eben auch der Räuber Hotzenplotz auf dem Programm. Große Oper und Kinderbuchheld auf derselben Bühne. Das ist doch eigentlich sehr ehrlich. So sind wir doch auch. Morgens noch mit innerem Fidelio, aufrecht, ambitioniert, Weltformat. Und gegen Mittag schleicht schon der kleine Hotzenplotz durch die Küche mit Kaffee in der Hand und irgendeinem Trick, damit's einfacher geht. Hannover kann beides. Und ganz ehrlich, genau so ist ein Sonntag doch am schönsten.
1: Ja, total. Und der wahre Luxus am Sonntag ist doch, Wasser oder Saft plötzlich aus dem viel zu guten Glas trinken, als wärst du kurz Hoteldirektion im eigenen Chaos. Klaus, du bist doch Safe-Team besonderes Glas für banale Getränke, oder?
2: Oh ja, absolut. Das gute Glas macht aus Leitungswasser sofort Obergeschoss. Da stehst du in der Küche zwischen Krümeln und halbschiefer Zeitung und denkst für 12 Sekunden, läuft bei mir. Und ehrlich, genau diese Mischung mag ich auch an Hannover. In der Staatsoper stehen Fidelio und Madama Butterfly neben dem Räuber Hotzenplotz. Ist doch wie ein Sonntag im echten Leben. Erst Haltung, dann Kaffee und kleine Tricks. Reicht ja völlig. Für dich jetzt Chino Pacas mit El Gordo trae el mando. Viel Spaß.

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0: Das war Every Breath You Take von The Police. Ab 12 Uhr übernimmt Felix und bringt Schwung in den Nachmittag. Später ab 18 Uhr gibt's Rock Classics mit Klaus. Mit den Geschichten hinter den Songs. Mein Sonntagstrick? Einmal den Tisch wischen und zack wirkt das Leben kurz erwachsen.
1: Ja, Tischwischen ist schon gefährlich effektiv. Mein heimlicher Gamechanger ist viel kleiner. Abends die Kaffeemaschine fertig machen. Morgens drückst du nur noch einen Knopf und fühlst dich für exakt 4 Minuten wie ein Mensch mit Betriebssystem. Klaus, das ist doch deine Lieblingsart von Ordnung, oder?
0: Ja, genau so. Und ich traue dem Frieden trotzdem nie ganz. Bei mir ist die eigentliche Königsklasse nämlich nicht Ordnung, sondern Vorabgnade. Schuhe abends schon an die Tür, Schlüssel auf denselben Fleck, Brille nicht irgendwo zwischen Zeitung und Weltuntergang. Wenn das klappt, läuft der Morgen wie geschniegelt. Wenn nicht, tappst du durch die Bude wie ein schlecht organisierter Ermittler. Und das Absurde ist ja, man spart am Ende vielleicht 90 Sekunden und benimmt sich, als hätte man das Leben reformiert. Jessica, du bist doch eher Team Tempo. Was ist bei dir dieser eine Handgriff, der plötzlich alles nach »Ich hab mein Zeug zusammen« aussehen lässt?
2: Für dich jetzt Panic at the Disco mit High Hopes.

0: Das war Happen to Me von Russell Dickerson. Heute vor 7 Jahren wurde der interstellare Komet 2I Borisov entdeckt, also wirklich ein Brocken von außerhalb unseres Sonnensystems. Ich liebe ja schon das Wort interstellar, das klingt sofort nach großem Kino und dann fliegt da tatsächlich etwas vorbei, das nicht von hier ist. Und wir? Wir fühlen uns sonntags schon verwegen, wenn wir mal nicht denselben Weg zum Bäcker nehmen. Reicht aber auch völlig. Abenteuer muss nicht immer Sternenstaub sein. Manchmal ist es schon der kleine Abzweig, bei dem du plötzlich denkst, sieh an, hier gibt's ja auch noch Welt.
1: Ja, genau. Und mein liebster Größenwahn am Sonntag ist eh viel kleiner. Wasser aus dem Weinglas. Sofort denkst du, du hättest dein Leben sortiert. Dabei steht daneben noch der Einkaufszettel von Dienstag. Klaus, das ist doch Luxus mit null Aufwand und maximaler Selbsttäuschung.
0: Ja. Das ist herrlich gelogener Wohlstand. Mein Favorit ist der völlig übertriebene Sonntagshandgriff. Brot mit dem guten Messer schneiden, langsam, als wäre man ein Mensch mit Konzept. Und daneben liegt der Kassenbon wie ein Mahnmal. Jessica, gefährlicher wird's nur mit Stoffserviette.
2: Animation, Stoffserviette ist sofort Oberbürgermeisterin am Frühstückstisch. Mein echter Sonntagsluxus ist aber, die warme Brezel einmal sauber aufschneiden, bisschen zu viel Butter drauf und plötzlich benimmst du dich, als hättest du Termine nur aus Prinzip abgesagt. Klaus, das ist doch die kleine Krönung.
0: Diese warme Brezel sauber aufschneiden, das ist wirklich schon Krone gerade gerückt. Und dann liebe ich solche Sätze wie heute vor 7 Jahren. Da wird 2I Borisov entdeckt, ein interstellarer Komet, also etwas von weit draußen. Riesending, und wir fühlen uns schon wild, wenn wir mal einen anderen Heimweg nehmen. Für dich jetzt Bad Bunny und Rau Alejandro mit Party.

0: Das war Do for Love, Undercover Remix von Snow Allegra. 21,1 Grad. Genau das hat der EU-Klimadienst Copernicus als Rekordtemperatur für die Weltmeere gemeldet. Und das Verrückte ist ja, 21,1 klingt erstmal nach ganz angenehmem Sonntag. Füße hoch, leichte Jacke, alles gut. Im Ozean ist dieselbe Zahl plötzlich ein ziemlicher Brocken. Kennst du aus dem Alltag auch, 1 Zentimeter schiefer Bilderrahmen, egal. 1 Zentimeter beim Hosenbund, Diskussion.
1: Ja, das ist genauso ein Song, der bei mir sofort die Schultern löst und den Vormittag einmal gerade zieht. Wenn du zwischen Kaffee, Küche und Kopf noch einen kleinen Schubs gauchst, hier sind 21 Pilots mit Shy Away.

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0: Das war Too Easy von Tinasche. Im Landkreis Wolfenbüttel gibt's ein Modell solidarischer Landwirtschaft. Da baut eine Landwirtin ausschließlich für Mitglieder an. Und Risiken und Gewinne tragen alle gemeinsam. Das mag ich, weil am Salat plötzlich nicht nur Dressing hängt, sondern ein kleines Wir-Gefühl. Und ich denke sofort, genau das täte ein paar Alltagssachen auch gut. Brötchen, ja, vor allem aber die WG-Kaffeemaschine. Wenn die streikt, sind plötzlich immer erstaunlich viele nur moralisch beteiligt.
1: Ja, exakt das. Die Kaffeemaschine ist in WGs ja praktisch ein Verfassungsorgan. Solange sie läuft, lieben sie alle. Und wenn Wasser nachgefüllt werden muss, sind plötzlich nur noch stille Teilhaber da. Klaus, ich sag, gemeinsames Toastbrot wäre der nächste Härtetest.
0: Ja, Toastbrot ist Völkerrecht. Aber die wahre WG-Prüfung ist die eine Scheibe Käse in der Packung, die seit Dienstag auf gehört wem macht. Da wird aus lauter Erwachsenen sofort Ermittlungsgruppe Flur. Jessica, du kennst doch diese Kühlschrankdiplomatie auch.
1: Für dich jetzt Tommy Richman mit Changes. Viel Spaß!
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0: Die Nachrichten bei Hive Weaver FM. Zusammengestellt von unserer KI-Redaktion aus aktuellen Quellen. Guten Tag, es ist 12 Uhr. Am Mikrofon Annika. Bei einer Techno-Veranstaltung im schweizerischen Aarau sind in der Nacht Schüsse gefallen. Nach Angaben der Polizei gibt es eine Tote und 5 Verletzte, einige von ihnen schwer. Die Hintergründe sind noch völlig unklar. Nach dem Täter oder den Tätern wird gefahndet. Das Opfer ist eine 22-jährige Frau, die noch vor Ort ihren Verletzungen erlegen ist. Schüsse fielen laut Polizei gegen 3 Uhr morgens bei dem Aarau-Rave mit rund 3.500 Besucherinnen und Besuchern auf der Pferderennbahn im Stadtteil Schachen. Auch nach der schweren Flutkatastrophe im Himalaya bleibt die Lage dramatisch. In China werden nach Behördenangaben 3 Deutsche vermisst. In Nepal und China zusammen ist die Zahl der Todesopfer inzwischen auf 750 gestiegen. Allein in Nepal wurden 734 Leichen geborgen. Auf chinesischer Seite liegt die Opferzahl bei 16. Unklar ist weiter, wie viele Menschen insgesamt noch vermisst werden, weil sich die Angaben der Behörden teilweise überschneiden könnten. Nepals Katastrophenschutz warnt zugleich davor, den Fluss Botekoshi zu unterschätzen, weil er weiter gefährlich werden könnte. In Island zeichnet sich beim Referendum über mögliche EU-Beitrittsverhandlungen ein knappes Nein ab. Kurz vor Abschluss der Auszählung lagen die Gegner der Gespräche mit Brüssel bei mehr als 52% vorn. Ein Ja hätte zunächst nur Verhandlungen ermöglicht, ein tatsächlicher EU-Beitritt müsste später noch einmal gesondert bestätigt werden. Befürworter hoffen auf mehr wirtschaftliche Stabilität und Sicherheit, Gegner warnen vor einem Verlust an Souveränität und der Kontrolle über die Fischereigewässer. Im Westjordanland hat Israels Regierungschef Benjamin Netanyahu ungewöhnlich scharf Gewalt israelischer Siedler gegen Palästinenser verurteilt. Er sprach von kriminellen Gewalttaten einer kleinen Gruppe von Randalierern, die dem Ansehen Israels schade und die Armee behindere. In den Dörfern Kusra und Jalut war es zuvor erneut zu Angriffen und Zusammenstößen gekommen. Solche öffentlichen Worte Netanyahus gegen Siedlergewalt sind selten und zeigen, wie angespannt die Lage dort bleibt. Nach dem schweren russischen Angriff nahe Kiew spricht die ukrainische Führung von Fahrlässigkeit bei der Lagerung von Munition. Präsident Volodymyr Selenskyj sagte, in Myla im Bezirk Butscha sei ein Lagerhaus getroffen worden, in dem Munition direkt neben Wohngebieten gelagert gewesen sei. Bei dem Angriff starben 37 Menschen. Beschädigt wurden unter anderem ein Pflegeheim und zahlreiche Wohnhäuser. Die Behörden haben strafrechtliche Ermittlungen eingeleitet. Auch die Lage auf den Schifffahrtsrouten im Persischen Golf bleibt angespannt. Nach Angaben der Internationalen Seeschifffahrtsorganisation sitzen noch immer rund 400 Schiffe mit etwa 6.000 Seeleuten fest. Seit Beginn des Irankriegs hat es laut IMO bereits 70 Angriffe auf internationale Schiffe gegeben. 19 Seeleute kamen dabei ums Leben. Um die strategisch wichtige Straße von Hormus gibt es weiter Streit über die Kontrolle. Im Sport hat Borussia Dortmund zum Bundesligastart den Hamburger SV mit 2:0 besiegt, muss aber um Yannis Konstantelias bangen. Der Grieche traf vor der Pause und verdrehte sich später bei einem Zweikampf das Knie. Eine genaue Untersuchung soll am Sonntag Klarheit bringen. Außerdem sah Dortmunds Inacio kurz nach seiner Einwechslung die rote Karte. Ein echtes Ausrufezeichen hat Aufsteiger SV Elversberg gesetzt. Beim Bundesliga-Debüt gewann die SVE mit 3:2 gegen Bayer Leverkusen. Nach einem Blitzstart und frühen Treffern musste Elversberg am Ende aber noch zittern, weil Leverkusen in der Schlussphase herankam. Auch der erste FC Köln startete mit einem Sieg, drehte das Spiel gegen Hoffenheim nach Rückstand zu einem 3:2 und feierte damit den ersten Heimsieg gegen die TSG nach 9 Anläufen. Und zum Wetter in Deutschland. Heute wird es im Norden gewittrig bei rund 21 Grad, im Westen eher nieselig bei etwa 23 Grad. In der Mitte, im Osten und auch im Süden wird es bedeckt und meist milder bis warm. Dort sind bis zu 27 Grad möglich, bei ganz unterschiedlichem Regenrisiko. In der Nacht gehen die Temperaturen dann auf 17 bis 20 Grad zurück. Morgen und übermorgen wird uns wieder wechselhaftes Wetter mit Regenschauern begleiten. Bei Höchstwerten zwischen 20 und 26 Grad. Damit zurück zur Musik. Ich wünsche Ihnen einen guten Tag, Annika.
1: Schön, dass du dabei warst. Hier sind jetzt die Nachrichten mit Annika und direkt danach übernimmt Felix für dich.

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Danke dir, Annika. Ich bin Felix. Schön, dass du jetzt mit mir unterwegs bist. Mach's dir kurz bequem. Wir drehen den Sonntag zusammen ein Stück heller und gehen direkt rein in die Musik.

Beim Schleswig-Holstein-Musikfestival lief das Musical Chess als konzertante Fassung mit Songs von ABBAs Benny Andersson und Björn Ulvaeus. Ich mag ja genau sowas. Außen Schach, also leise Stirnfalte und Filzgleiter und innen komplett Discokugel. Wie diese völlig harmlose Tasse im Schrank, aus der man plötzlich Sonntag mit Haltung trinkt. Und jetzt was für den Moment, wenn der Kreislauf sagt, so, ich bin dann auch da. Back in Black von AC/DC.

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Ab 18 Uhr Klaus mit den Rock Classics. Rockklassiker am Stück plus die Geschichten dahinter. Ab 21 Uhr David mit Kalte Spur. Ruhig erzählt, Akt für Akt. Erst Musik, später Gänsehaut. Für dich jetzt Sabrina Carpenter mit Espresso.

Beim Kölner Bundesligasieg gegen Hoffenheim trifft Said Elmalah mit der Nummer 10 und Thijs da Linga packt direkt zwei Tore dazu.

0: Diese Hauptrollenenergie nehmen wir mit. Hier ist für dich Major Lazer Feature J Balvin IL Alpha mit Que Calor.
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0: In knapp 2 Minuten ist Annika für dich am Mikro mit den Nachrichten. Bleib gern dran.
1: Der hier wirkt bei mir am besten, wenn der Sonntag kurz so tut, als hätte er noch richtig Pfeffer. Nimm das mit. Bizarrap und Shakira mit Bizarre P Music Sessions Volume 53.

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Guten Tag, es ist 13 Uhr. Am Mikrofon Annika. In Island hat sich die Bevölkerung knapp gegen die Wiederaufnahme von EU-Beitrittsverhandlungen entschieden. Im Referendum lagen die Gegner mit 52,8% zu 47,2% vorn. Rund 12.000 Stimmen machten am Ende den Unterschied. Die Regierungschefin hatte angekündigt, das Votum zu akzeptieren. In der Schweiz ist bei einer Techno-Veranstaltung in Aarau geschossen worden. Nach Angaben der Polizei gibt es eine Tote und 5 Verletzte. Die Hintergründe sind noch unklar. Die Fahndung nach dem Täter oder den Tätern läuft. Das Gebiet wurde weiträumig abgesperrt. Nach der Flutkatastrophe im Himalaya steigt die Opferzahl weiter. In Nepal und China zusammen sind laut Behörden inzwischen 750 Tote bestätigt. Unter den Vermissten auf chinesischer Seite sind auch 3 Deutsche. Nepal warnt außerdem, dass der Fluss Botikoshi weiter gefährlich werden könnte. Und im Westjordanland hat Israels Regierungschef Netanyahu ungewöhnlich scharf Gewalt israelischer Siedler gegen Palästinenser verurteilt. Er sprach von kriminellen Taten, die Israels Armee behinderten und dem Ansehen des Landes schadeten. Zuvor war es in mehreren Dörfern erneut zu Angriffen und Zusammenstößen gekommen. Blicken wir zum Sport. Borussia Dortmund hat zum Bundesliga-Auftakt 2:0 gegen den Hamburger SV gewonnen, muss aber um Jannis Konstantelias bangen, der sich am Knie verletzte und untersucht werden soll. Der SV Elversberg hat bei seinem Bundesliga-Debüt sensationell 3:2 gegen Bayer Leverkusen gewonnen. Der erste FC Köln besiegte Hoffenheim mit 3:2. Nach Rückstand drehten Said Elmala und Thijs Dalinga die Partie. Das Wetter. Heute wird es in Deutschland wechselhaft mit Regen, im Norden auch Gewittern. Die Temperaturen liegen meist zwischen 20 und 27 Grad. In der Nacht geht es auf 17 bis 20 Grad zurück. Auch morgen und übermorgen erwartet uns weiter schauerhaftes Wetter. Ich bin Annika, danke fürs Zuhören und jetzt geht es weiter mit Musik.

kurz der Rest vom Sonntag. Ab 18 Uhr Klaus mit den Rock Classics. Songs plus die Geschichten dahinter. Genau sein Spielfeld. Ab 21 Uhr David mit Kalte Spur. True Crime, ruhig und ernst erzählt. Also eher Licht an als Bügelbrett. Jetzt Jack Harlow, First Class.

Die Gottesanbeterin breitet sich in Deutschland aus und als Grund nennt die Tagesschau die Erderwärmung. Ich finde ja diesen kurzen Kopfmoment stark. Du guckst in den Garten und plötzlich wirkt zwischen Kompost und Gartenschlauch alles ein bisschen wie Naturdoku, als hätte Hannover heimlich Discovery Channel gebucht. Für dich jetzt in deep, Last Night a DJ Saved My Life.

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0: rund 20 Ensembles an 7 öffentlichen Orten in der Hannoveraner Innenstadt. Das Konzertmarathon-Ding Hellwach macht aus der City für einen Tag wirklich einen Spielplan zum Durchlaufen. Ha, ich mag genau das. Wenn Musik nicht hinter schweren Türen hockt, sondern dir zwischen Bäcker, Haltestelle und Schaufenster einfach in den Weg läuft, klingt eine Stadt sofort anders. Und mit genau so einem Ruck für dich jetzt The Hives mit Tick, Tick, Boom.
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Kurz dein Sonntag. Ab 18 Uhr Klaus mit den Rock Classics. Große Songs, starke Geschichten dahinter. Ganz ohne Schulbank. Ab 21 Uhr David mit Kalte Spur. Ein realer, abgeschlossener Kriminalfall. Ruhig und packend erzählt. Und jetzt einer, der den Nachmittag sofort weicher macht. What a Fool Believes von The Doobie Brothers.

0: Jetzt die Nachrichten bei Hive Weaver FM. Unsere KI-Redaktion hat sie aus aktuellen Quellen zusammengestellt. Guten Tag, es ist 14 Uhr, am Mikrofon Annika. In Island haben sich die Menschen knapp gegen die Wiederaufnahme von EU-Beitrittsverhandlungen entschieden. Bei dem Referendum stimmten 52,8% dagegen, 47,2% dafür. Der Abstand betrug rund 12.000 Stimmen. In der Schweiz ermittelt die Polizei nach Schüssen bei einer Techno-Veranstaltung in Aarau. Dabei kam eine 22-jährige Frau ums Leben, 5 weitere Menschen wurden verletzt, 2 davon schwer. Nach dem Täter oder den Tätern wird gefahndet. Weiter nach Asien. Nach der Sturzflut im Himalaya steigt die Zahl der Opfer in Nepal und China auf insgesamt 750. Unter den Vermissten in China sind nach Behördenangaben auch 3 Deutsche. Zusätzlich gelten in Nepal weiter 8 Deutsche als vermisst. Im Westjordanland hat Israels Regierungschef Netanyahu Gewalt radikaler Siedler ungewöhnlich scharf verurteilt. Er sprach von kriminischen Gewalttaten, die dem Ansehen Israels schadeten, nachdem es in mehreren Dörfern erneut zu Angriffen auf Palästinenser gekommen war. Und aus Niger heißt es, die dortige Junta hat einen Aufstand meuternder Soldaten nach eigenen Angaben mit Hilfe Russlands niedergeschlagen. In der Hauptstadt Niamey kam es zu Gefechten, Tote und Verletzte wurden gemeldet. Aus der Ukraine gibt es nach einem russischen Angriff nahe Kiew neue Vorwürfe gegen die eigene Seite. Präsident Zelensky sprach von schwerer Fahrlässigkeit bei der Lagerung von Munition in der Nähe von Wohngebieten. Bei dem Angriff starben 37 Menschen. Im Sport bleibt der 1. FC Nürnberg Tabellenführer der 2. Bundesliga. Der Klub gewann klar mit 4:1 gegen Arminia Bielefeld. Der VfL Wolfsburg siegte spektakulär mit 5:2 in Karlsruhe und Heidenheim setzte sich in einem torreichen Spiel mit 5:3 gegen Dresden durch. Zum Wetter. Heute wird es in Deutschland wechselhaft mit Schauern und einzelnen Gewittern. Am freundlichsten bleibt es voraussichtlich in der Mitte und im Süden. Die Temperaturen liegen etwa zwischen 20 und 27 Grad, in der Nacht bei 17 bis 20 Grad. Morgen und übermorgen erwarten uns erneut Regenschauer bei etwas kühleren Werten. Das waren die Nachrichten. Weiter geht es mit Musik. Ich bin Annika.
1: Danke dir, Annika. Und du bleib genau da. Wir ziehen dir den Sonntag jetzt wieder schön locker in die Spur.
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Die Friederikene-Eiche im Haasbruch zwischen Oldenburg und Delmenhorst ist zum Nationalerbebaum erklärt worden und gilt als einer der ältesten Bäume Deutschlands. Schon stark, wie sofort alles Würde kriegt, wenn's nur alt genug ist. Beim Baum feierst du Ehrentitel und zu Hause behandelst du dieselbe Nummer als heilige Reliquie. Omas Pfanne, der Vereinsstuhl, der Füller nach 3 Umzügen. Für dich jetzt Sammy Sonic mit Closing Time.

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1: 187 Kilometer auf der 9. Etappe der Vuelta. Und am Ende wartet auch noch die Bergankunft am Altau de Aitana. Ganz ehrlich, das ist die Sorte Sonntagsprogramm, da füllen normale Menschen schon beim Lesen die Wasserflasche nach. Wir nennen ja drei Besorgungen schon Tour. Der Radsport sagt, nett, wir hängen hinten noch einen Berg dran. Genau diese heimliche Etappe hast du manchmal auch im Alltag. Und dazu jetzt Octavio the Dweeb mit Someday I'll Be Happy.
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Das ist für mich genau der Song, der einen trägen Sonntagnachmittag einmal kurz aufstellt. Also drehen ruhig einen Tick zu laut. Bruno Mars mit That's What I Like.

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Vor 7 Jahren wurde der interstellare Komet 2I Borisov entdeckt. Also wirklich ein Besucher von außerhalb unseres Sonnensystems. Und der Name klingt schon ein bisschen wie ein WLAN-Passwort aus dem All. Ich mag ja den Gedanken, dass etwas von unfassbar weit her bei uns vorbeischaut, während hier manche schon die Stirn runzeln, wenn es von Bootfeld bis Linden geht. Für dich jetzt Maroon 5 mit Sugar.

0: In Fassberg treten 10 Schäferhunde beim Leistungshüten an und ohne Schäferhunde wäre das Hüten von Heidschnucken schlicht undenkbar. Ich finde ja, das ist die sympathischste Form von Sonntagsklugheit. Irgendwo gibt's immer einen, der die Herde zusammenhält. Im echten Leben ist das dann die Kalender-App, Oma oder der Mensch, der einfach immer weiß, wo die Schlüssel liegen. Für dich jetzt Sabrina Carpenter mit Busy Woman.
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0: 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Zusammengestellt von unserer KI-Redaktion aus aktuellen Quellen. Guten Tag, es ist 15 Uhr, am Mikrofon Annika. In Island haben die Menschen mit knapper Mehrheit gegen die Wiederaufnahme von EU-Beitrittsverhandlungen gestimmt. 52,8% votierten gegen, 47,2% dafür, also nur rund 12.000 Stimmen Unterschied. Die sozialdemokratische Regierungschefin Kristrún Frostadottir hatte angekündigt, das Ergebnis zu respektieren. Das Thema beschäftigt das Land seit Jahren. Schon 2009 hatte Island mitten in der Finanzkrise einen EU-Antrag gestellt. Die Gespräche wurden aber 2013 von einer skeptischen Regierung gestoppt. Zuletzt hatten auch der Ukraine-Krieg, die Inflation und die Spannungen rund um Grönland und die USA die Debatte neu befeuert. In der Schweiz gibt es nach Schüssen bei einer Techno-Veranstaltung in Aarau ein Todesopfer und 5 Verletzte. Nach Angaben der Polizei wurde eine 22-jährige Frau noch vor Ort tödlich getroffen. 4 Männer und eine weitere Frau liegen verletzt im Krankenhaus. Die Fahndung nach dem Täter oder den Tätern läuft. Die Behörden sprechen von einem Großeinsatz und bitten die Bevölkerung, das Gebiet zu meiden. Die Schüsse fielen laut Polizei gegen 3 Uhr morgens bei dem Aarau Rave mit rund 3.500 Besucherinnen und Besuchern. Über die Hintergründe ist bislang noch nichts bekannt. Auch aus dem Himalaya kommen weiter schwere Nachrichten. Nach der Flutkatastrophe in Nepal und China ist die Zahl der Toten auf 750 gestiegen. In Nepal wurden 734 Leichen geborgen. Auf chinesischer Seite liegen nach Behördenangaben 16 Tote vor. Gleichzeitig suchen die Einsatzkräfte weiter nach Vermissten, darunter auch nach 3 Deutschen in China und 8 Deutschen in Nepal. Noch ist unklar, ob sich die Angaben zu den vermissten Deutschen insgesamt überschneiden. In Nepal warnt der Katastrophenschutz zudem weiter vor den Gefahren am Fluss Botekoshi. Im Westjordanland hat Israels Regierungschef Benjamin Netanyahu ungewöhnlich scharf gewaltradikaler Siedler gegen Palästinenser verurteilt. Er sprach von kriminellen Gewalttaten, einer Handvoll Randalierer, und sagte, diese Täter schadeten Israels Ansehen in der Welt. Hintergrund sind erneute Angriffe in den Dörfern Kusra und Jalut, wo es nach Angaben von Anwohnern und Militär zu Steinwürfen, Zusammenstößen und weiteren Attacken kam. Netanyahus öffentliche Kritik an gewalttätigen Siedlern ist selten und zeigt, wie angespannt die Lage dort weiter bleibt. Im westafrikanischen Niger hat die Militärjunta einen Aufstand meuternder Soldaten nach eigenen Angaben mit Hilfe Russlands niedergeschlagen. In der Hauptstadt Niamey kam es in mehreren Vierteln zu Gefechten. Ein wichtiger Militärstützpunkt wurde später von der Präsidentengarde zurückerobert. Der staatliche Sender meldete Tote und Verletzte. Niger hatte sich unter Militärmachthaber Abdurrahmane Tiani von westlichen Partnern abgewandt und enger an Russland angenähert. Auch aus der Ukraine kommen neue, schwere Meldungen. Nach einem russischen Angriff nahe Kiew mit 37 Toten spricht Präsident Volodymyr Zelensky von »schrecklicher Fahrlässigkeit« auf ukrainischer Seite. In dem Ort Myla im Bezirk Butscha sei ein Lagerhaus mit Munition getroffen worden, sagte er, und Munition dürfe nicht in der Nähe von Wohngebieten gelagert werden. Es laufen strafrechtliche Ermittlungen. Beschädigt wurden laut Behörden unter anderem ein Pflegeheim und zahlreiche Wohnhäuser. Im Sport bleibt der 1. FC Nürnberg Tabellenführer der 2. Bundesliga. Die Franken schlugen Arminia Bielefeld mit 4:1 und stehen nach 3 Spielen bei 9 Punkten. Ebenfalls torreich ging es in Karlsruhe zu. Der VfL Wolfsburg gewann dort nach Rückständen noch mit 5:2. Fabian Rehse traf 2-mal und sagte danach, die Pfiffe der KSC-Fans hätten ihn verletzt. Und der 1. FC Heidenheim setzte sich nach Rückstand mit 5:3 gegen Dynamo Dresden durch. 7 Treffer fielen allein nach der Pause. Zum Wetter. Heute wird es im Norden gewittrig bei rund 20 Grad, im Osten und in der Mitte eher regnerisch bis bedeckt bei bis zu 27 Grad. Im Süden bleibt es ebenfalls bedeckt und mild. Im Westen wird es bei etwa 24 Grad eher nieseln. In der Nacht sinken die Temperaturen auf 17 bis 20 Grad. Morgen und übermorgen erwarten uns dann weiterhin Regenschauer bei Höchstwerten zwischen 20 und 26 Grad. Das waren die Nachrichten um 15 Uhr. Am Mikrofon Annika. Und jetzt geht es weiter mit Musik.
1: Danke dir, Annika. Und du bleib genau hier. Wir machen dir den Sonntagnachmittag jetzt wieder schön laut und angenehm. Ganz ohne Umwege.

Und wenn einer immer weiß, wo die Schlüssel liegen, ha, dann weiß ich immerhin, was jetzt genau richtig kommt für dich. Paramore mit Running Out of Time.

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Der Bildband Symphonie der Farben zeigt Paul Signac und den Neoimpressionismus. Also diese Kunst, bei der aus ganz vielen einzelnen Farbpunkten am Ende richtig Licht entsteht. Ich mag den Gedanken total. Aus der Nähe wirkt erstmal alles wie wildes Kleinkramgewusel. Und mit ein bisschen Abstand ist's plötzlich ein ganzes Bild. Wie so ein Familienkalender oder ein Laptop voller Sticker. Und genau jetzt wirkt sowas hier am besten, wenn der Sonntag nicht mehr ganz trödelt. Für dich Run DMC mit It's Like That.

Nachher wird's gut. Ab 18 Uhr Klaus mit Rock Classics. Starke Songs und die Geschichten dahinter. Ab 21 Uhr David mit Kalte Spur. Ruhig erzählt. Und genau die Art Sonntagabend, bei der man automatisch ein Licht mehr anlässt. Jetzt für dich die SOS-Band mit Weekend Girl.

Über Deutschland ist eine partielle Mondfinsternis zu sehen. Also kein kompletter Himmelsausfall, sondern nur ein Teil des Mondes verschwindet im Erdschatten. Ehrlich, genau so fühlt sich so ein später Sonntag manchmal an. Nicht ganz platt, nur partiell. Ein Auge noch da, das andere schon klar Richtung Montag. Für dich jetzt ganz trocken und genau richtig. I'll be sure mit Off on Your Own, Girl.

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0: 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Guten Tag, es ist 16 Uhr. Am Mikrofon Annika. Vor der Küste Nordzyperns ist ein Passagierschiff mit mehr als 260 Menschen an Bord gekentert. Nach Angaben der Behörden gibt es mehrere Tote. Mehr als 170 Menschen wurden bereits gerettet. Die Küstenwache und Rettungsteams suchen weiter per Boot und Hubschrauber nach Vermissten. In Island haben sich die Menschen knapp gegen eine Wiederaufnahme der EU-Beitrittsverhandlungen entschieden. Mit 52,8 zu 47,2% bleibt das Land damit vorerst auf Distanz zu Brüssel, obwohl die Debatte wegen Krieg, Inflation und Unsicherheit zuletzt wieder an Fahrt gewonnen hatte. Auch aus der Schweiz kommt eine schwere Gewalttat. Bei einer Techno-Veranstaltung in Aarau sind Schüsse gefallen. Die Polizei spricht von einer toten 22-jährigen Frau und 5 Verletzten. Die Hintergründe sind weiter unklar, die Fahndung läuft. Und nach der Sturzflut im Himalaya suchen die Behörden weiter nach Vermissten. Insgesamt wird die Zahl der Todesopfer in Nepal und China inzwischen mit 750 angegeben. Unter den Vermissten in China sind auch 3 Deutsche. Im Westjordanland hat Israels Regierungschef Netanyahu die Gewalt israelischer Siedler gegen Palästinenser ungewöhnlich scharf verurteilt. Er sprach von kriminellen Taten, die das Gesetz brechen und Israels Ansehen beschädigen. Im Sport hat Borussia Dortmund zum Bundesliga-Auftakt zwar 2:0 gegen den Hamburger SV gewonnen, bangt aber um Giannis Konstantelias nach einer möglichen schweren Knieverletzung. In der zweiten Liga schlug der erste FC Kaiserslautern den FC St. Pauli mit 2:1 und Hannover 96 holte in Darmstadt beim 1:0 die ersten Punkte der Saison. Zum Wetter. Heute wird es im Norden gewittrig, sonst oft bedeckt bis regnerisch bei 20 bis 27 Grad. In der Nacht liegen die Tiefstwerte bei 17 bis 20 Grad. Morgen erwartet uns erneut unruhiges Wetter mit Gewittern und 21 bis 26 Grad. Ich bin Annika, danke fürs Zuhören und gleich geht es weiter mit Musik.
1: Danke dir, Annika. Und du, lehn dich kurz zurück, wir drehen hier direkt wieder rein in deinen Sonntagnachmittag bei Hive Weaver FM.

Nicht ganz platt, nur partiell. Und genau da hole ich dich jetzt einmal sauber rüber. Für dich Hathaway mit What is Love?

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Zombiefeuer, also Feuer, die nach Waldbränden wieder gefährlich werden können, ist wirklich so ein Wort, das sofort im Kopf bleibt. Und ganz ehrlich, genau so sind manche Sachen im Alltag auch. Längst abgehakt geglaubt und zack, da glimmt's wieder. Der Kellerkarton, die To-Do-Liste oder diese eine Kaffeefrage im Büro. Für mich ist Before I Let Go von Mace Fit Frankie Beverly genau der Song, der sofort die Schultern runterzieht und den Nachmittag ein bisschen weicher macht. Hier ist er für dich.

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Im Landkreis Wolfenbüttel baut eine Landwirtin in einer solidarischen Landwirtschaft ausschließlich für Mitglieder an. Risiken und Gewinne tragen alle gemeinsam. Das ist schon spannend. In dem Moment, wo du nicht nur zugreifst, sondern mit drin hängst, guckst du auf Sachen plötzlich anders. Gilt fürs Tomatenbeet genauso wie für die WG-Spülmaschine. Für dich jetzt Lizzo. About Damn Time. Purple Disco Machine Remix.

0: Für dich, Olivia Rodrigo mit Stupid Song. Läuft!
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kurz der Rest vom Sonntag. Ab 18 Uhr Klaus mit Rock Classics. Große Songs, starke Stories dahinter. Ab 21 Uhr David mit Kalte Spur. Ein echter, abgeschlossener Kriminalfall. Ruhig erzählt, Akt für Akt. Der Sonntag hat also noch was vor mit dir. Dieses kleine Ritual, das einfach zieht. Remind Me von Patrice Rushen.

0: Jetzt die Nachrichten bei Hiveweaver FM. Unsere KI-Redaktion hat sie aus aktuellen Quellen zusammengestellt. Guten Tag, es ist 17 Uhr. Am Mikrofon Carla. Vor der Küste Nordzyperns ist eine Passagierfähre mit mehr als 260 Menschen an Bord gekentert. Mindestens 7 Menschen kamen dabei ums Leben, mehr als 230 konnten gerettet werden. Über 20 Personen werden noch in dem Schiff vermutet. Einsatzkräfte versuchen weiter, zu ihnen vorzudringen. Das Unglück ereignete sich laut Behörden kurz nach dem Auslaufen aus Kyrenia. Offenbar drang Wasser in die Fähre ein. Auch aus Island gibt es eine politische Entscheidung mit knapper Mehrheit. Die Bevölkerung hat sich gegen die Wiederaufnahme von EU-Beitrittsverhandlungen ausgesprochen. Mit 52,8 zu 47,2% fiel das Votum zwar eindeutig, aber sehr knapp aus. Die Regierungschefin hatte angekündigt, das Ergebnis zu akzeptieren. In der Schweiz ermittelt die Polizei nach Schüssen bei einer Techno-Veranstaltung in Aarau. Dabei kam nach Angaben der Behörden eine 22-jährige Frau ums Leben. 5 weitere Menschen wurden verletzt, einige davon schwer. Die Hintergründe sind noch unklar. Die Polizei fahndet nach dem Täter oder den Tätern. Nach der Flutkatastrophe im Himalaya bleibt die Lage weiter dramatisch. In Nepal und China wird inzwischen von mehr als 800 Toten gesprochen. Mehr als 3000 Menschen gelten noch als vermisst. Unter den Vermissten in China sind laut Behörden auch 3 Deutsche. Und noch eine wirtschaftliche Meldung. Deutschland hat laut einer Verivox-Analyse unter den G20-Staaten die höchsten Strompreise. Mit 35,6 Cent pro Kilowattstunde liegt der Preis deutlich über dem Durchschnitt. Als Hauptgrund gelten hohe Steuern, Abgaben und Netzentgelte. Im Sport hat Borussia Dortmund den Hamburger SV zwar mit 2:0 geschlagen, bangt aber um Yannis Konstantelias, der sich am Knie verletzt hat. Der erste FC Kaiserslautern gewann in der zweiten Liga mit 2:1 beim FC St. Pauli, während die Hamburger weiter tief in der Krise stecken. Beim Wetter wird es in Deutschland heute wechselhaft bleiben, mit Gewittern im Norden und Regen in Teilen des Landes, im Süden und in der Mitte eher bedeckt bis trocken. Die Temperaturen werden meist zwischen 20 und 27 Grad liegen, in der Nacht zwischen 17 und 20 Grad. Ich bin Carla, danke fürs Zuhören und jetzt geht es weiter mit Musik.
1: Danke dir, Carla. Und du? Zieh die Schultern mal locker. Wir machen dir den Sonntag jetzt wieder schön laut und ziemlich gut.
2: It was organic and we felt like this style of music was necessary for the time being.
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Beim Abschlusskonzert des Schleswig-Holstein-Musikfestivals spielt die NDR-Radio-Philharmonie gemeinsam mit Jan Lisiecki, Ravel, Grieg und Mussorgsky. Das ist schon vom Klang her kein leises Wegnicken. Das ist richtig Schlussakkord. Ich mag ja diese Momente, wenn etwas ganz offiziell zu Ende geht. Festival, Urlaub, selbst so ein Sonntag. Und man merkt, eigentlich bräuchte jeder Abschied seine eigene Musik. Sonst stolpert man einfach nur in den Abend. Und genauso ein Song wirkt bei mir am besten, wenn der Nachmittag noch einmal kurz Haltung kriegt, bevor er locker wird. Für dich jetzt New Edition mit Mr. Telephone Man.

In Freiburg startet Werder mit Rückkehrer Niklas Füllkrug. Alle gucken auf den großen Wiedereintritt. Und das erste Tor macht dann Freiburg Suzuki per Kopf. Ist doch komplett Alltag. Einer kommt rein, alle drehen sich um und den ersten starken Moment liefert jemand aus der zweiten Reihe. Für dich Pearl Jam mit The Fixer.

Ab 18 Uhr Klaus mit Rock Classics, Klassiker am Stück plus die Storys dahinter. Ab 21 Uhr David mit Kalte Spur, ein realer Kriminalfall, ruhig erzählt, Akt für Akt. Kannst du dir sauber einplanen. Für dich jetzt Artificial Impulse mit One More Summer Song.

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Beim Bundesligaspiel FC Augsburg gegen Schalke 04 stand es trotz Großchancen auf beiden Seiten lange 0:0. Das ist wirklich dieser komplett absurde Moment, wenn alles bereit liegt und trotzdem nichts passiert. Wie die perfekte Einkaufsliste und dann stehst du zu Hause vorm leeren Kühlschrank, weil das Ding natürlich noch auf dem Küchentisch liegt. Und genau für so einen späten Sonntagnachmittag wirkt der hier bei mir richtig gut, wenn der Kopf noch halb unterwegs ist und der Abend langsam Form kriegt. Für dich jetzt Fun mit Carry On.

Ab 18 Uhr Klaus mit Rock Classics, die Stories hinter den Rockklassikern. Genau der gute Nerd-Moment. Ab 21 Uhr David mit Kalte Spur, ein realer Fall, ruhig erzählt. Das hat richtig Sog. Und jetzt trocken und sauber, Dennis Edwards mit Don't Look Any Further.

0: 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Zusammengestellt von unserer KI-Redaktion aus aktuellen Quellen. Guten Abend, es ist 18 Uhr. Am Mikrofon Carla. Vor der Küste Nordzyperns ist ein Passagierschiff mit mehr als 260 Menschen an Bord gekentert. Nach Angaben der Behörden kamen mindestens 7 Menschen ums Leben. Mehr als 20 weitere sollen noch in der Fähre eingeschlossen sein. Rettungskräfte haben bereits über 230 Menschen in Sicherheit gebracht. Einige von ihnen mussten ins Krankenhaus. Das Schiff war kurz nach dem Auslaufen aus der Hafenstadt Kyrenia auf dem Weg ins südtürkische Mersin in Seenot geraten. Offenbar drang Wasser ein. Rund eine Viertelstunde nach der Abfahrt wurde ein Notruf abgesetzt. Auch aus dem Nordatlantik gibt es eine politische Entscheidung mit Signalwirkung. In Island haben sich die Menschen knapp gegen die Wiederaufnahme von EU-Beitrittsverhandlungen ausgesprochen. Das Referendum endete mit 52,8 zu 47,2%, also mit einem relativ engen Ergebnis, das die alte Debatte um Europas Kurs des Landes dennoch deutlich sichtbar macht. Die sozialdemokratische Regierungschefin hatte angekündigt, sich an das Votum zu halten. Island hatte schon 2009 einen Beitrittsantrag gestellt, die Gespräche wurden aber 2013 auf Eis gelegt. Und in Deutschland rückt erneut ein Dauerthema in den Mittelpunkt: die Strompreise. Eine Analyse des Vergleichsportals Verivox kommt zu dem Ergebnis, dass Strom unter den G20-Staaten hierzulande am teuersten ist, mit 35,6 Cent je Kilowattstunde. Der Abstand zum Durchschnitt der G20 ist groß und laut Verivox gehen in Deutschland mehr als 60% des Strompreises auf Steuern, Umlagen, Abgaben und Netzentgelte zurück. Aus der Politik kommt deshalb erneut Druck auf die Bundesregierung, die versprochene Entlastung bei der Stromsteuer umzusetzen. Besorgt blickt die Welt auch in den Himalaya. Nach der schweren Flut in Nepal und China ist die Zahl der Todesopfer inzwischen auf mehr als 800 gestiegen. Allein in Nepal wurden nach jüngsten Polizeiangaben 788 Leichen gefunden. In Tibet meldeten die Behörden 16 Tote. Mehr als 3000 Menschen gelten insgesamt noch als vermisst, darunter auch 3 Deutsche, die in China gesucht werden. In Nepal werden weiterhin 8 Deutsche vermisst. Im Westjordanland hat Israels Regierungschef Netanyahu ungewöhnlich scharf Gewalt israelischer Siedler gegen Palästinenser verurteilt. Anlass waren erneute Angriffe in den Dörfern Kusra und Jalut, bei denen es Berichten zufolge zu Steinwürfen, Zusammenstößen und Verletzten kam. Netanyahu sprach von kriminellen Gewalttaten einer Handvoll Randalierer und sagte, sie schadeten Israels Ansehen in der Welt. In der Schweiz sind bei einer Techno-Veranstaltung in Aarau Schüsse gefallen. Die Polizei spricht von einer Toten und 5 Verletzten. Unter den Verletzten sind mehrere Männer und eine Frau, die im Krankenhaus behandelt werden. Die Hintergründe sind noch unklar. Die Fahndung nach den Tätern läuft. Im Sport hat der SC Freiburg einen perfekten Bundesliga-Start hingelegt und Werder Bremen mit 4:1 besiegt. Yuito Suzuki traf gleich dreifach. Dazu kam ein Tor von Igor Matanovic. Bremen erzielte nur noch den Ehrentreffer. Damit setzt Freiburg seine starke Frühform fort, nachdem das Team schon in Europa und im Pokal überzeugt hatte. Kaiserslautern hat in der 2. Liga am Millerntor mit 2:1 bei St. Pauli gewonnen. Erençan Yadimci und Thierry Tatsimeta trafen für den FCK, der damit im Aufwind bleibt, während St. Pauli weiter auf den ersten richtigen Befreiungsschlag wartet. Auch Hannover 96 hat in der 2. Liga erstmals gepunktet und bei Darmstadt 98 mit 1:0 gewonnen. Das entscheidende Tor fiel per Handelfmeter. Für Darmstadt wird die Lage damit früh angespannt. Hannover kann nach dem Fehlstart erst einmal durchatmen. Und zum Wetter. Heute wird es im Norden bei Gewittern unruhig, sonst bleibt es teils bedeckt bis wolkig. Im Osten wird Regen erwartet bei bis zu 26 Grad, im Westen Nieselregen und etwa 24 Grad, während es in der Mitte und im Süden mit bis zu 27 Grad am mildesten wird. In der Nacht gehen die Werte auf 17 bis 20 Grad zurück. Morgen wird es wieder zu Gewittern kommen, am Dienstag sind dann Regenschauer zu erwarten, bei etwas kühleren Höchstwerten. Das waren die Nachrichten mit Carla. Gleich geht es weiter mit Musik.
1: Mach dir einen guten Abend, du. Jetzt kommen die Nachrichten mit Carla. Und direkt danach übernimmt Klaus.
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2: 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Danke dir, Carla. Moin, ich bin Klaus. Schön, dass du da bist. Mach's dir bequem. Wir drehen jetzt die Gitarren ein Stück auf und lassen den Abend ganz entspannt rollen.

Heute Abend kommt noch was Feines. Ab 21 Uhr David mit Kalte Spur. Ein echter Kriminalfall, ruhig erzählt, mit dunklen Songs dazwischen. Ab 22 Uhr dann die Nachtschicht mit David, Soul und R&B für wache Seelen. Jetzt Bon Jovi mit One Wild Night, genau richtig, wenn der Sonntag noch Rückgrat braucht.

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So, ganz schlicht und genau richtig. Extremer aus Boston, Anfang der 90er, groß unterwegs. Hier ist More Than Words.

Einmal kurz den Staub von den Boxen pusten, bitte. AC/DC, Jahrgang 1980. Und das ist so ein Ding. Das läuft los und der Sonntag sitzt plötzlich wieder gerade. Für dich jetzt, You Shook Me All Night Long.

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Heute ab 21 Uhr David mit Kalte Spur. Ein echter, abgeschlossener Kriminalfall, ruhig erzählt. Licht aus, Ohren auf. Ab 22 Uhr dann die Nachtschicht mit David, ruhiger Soul und R&B, weich wie das letzte Lampenlicht in der Küche. Erstmal AC/DC mit You Shook Me.

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0: 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Guten Abend, es ist 19 Uhr. Am Mikrofon Carla. Vor der Küste Nordzyperns ist eine Passagierfähre mit mehr als 260 Menschen an Bord gekentert. Mindestens 7 Menschen sind dabei ums Leben gekommen. Mehr als 20 werden noch in dem Schiff eingeschlossen vermutet. Rettungskräfte haben laut Behörden bereits mehr als 230 Menschen in Sicherheit gebracht. Die Suche nach weiteren Überlebenden läuft aber weiter. In Island haben die Menschen knapp gegen die Wiederaufnahme von EU-Beitrittsverhandlungen gestimmt. Das Referendum fiel mit 52,8 zu 47,2% aus und zeigt, wie umstritten die europäische Perspektive des Landes weiterhin ist. Auch in Deutschland stehen die Energiepreise im Fokus. Laut einer Analyse von Verivox hat Deutschland unter den G20-Staaten die höchsten Strompreise. Mehr als 60% des Preises gehen demnach auf Steuern, Umlagen, Abgaben und Netzentgelte zurück. Aus der Schweiz gibt es unterdessen alarmierende Nachrichten. Bei einem Rave in Aarau sind Schüsse gefallen. Nach Angaben der Polizei gibt es eine Tote und 5 Verletzte. Die Hintergründe sind noch unklar und die Fahndung nach dem Täter oder den Tätern läuft. Und im Himalaya steigt nach der schweren Flut die Zahl der Opfer weiter. In Nepal und Tibet sind nach Behördenangaben inzwischen mehr als 800 Tote bestätigt. Mehr als 3000 Menschen werden noch vermisst, darunter auch mehrere Deutsche. Im Westjordanland hat Israels Regierungschef Netanyahu die Gewalt radikaler Siedler ungewöhnlich scharf verurteilt. Er sprach von kriminellen Taten, die dem Ansehen Israels schadeten. Im Sport hat der SC Freiburg zum Bundesliga-Auftakt Werder Bremen klar mit 4:1 besiegt. Yuito Suzuki traf 3-mal, Igor Matanovic 1-mal. Außerdem haben Deutschlands Hockeymänner ihren WM-Titel verteidigt. Im Finale gegen Spanien gewann das DHB-Team mit 1:0. Und die deutschen Basketballer haben in der WM-Qualifikation in Polen nach Verlängerung mit 96:94 gewonnen. Zum Wetter. Es wird heute in vielen Teilen Deutschlands wechselhaft und teils nass bleiben, im Norden sogar mit Gewittern. Die Temperaturen liegen in der Nacht bei 17 bis 20 Grad. Morgen erwartet uns erneut unbeständiges Wetter mit Gewittern und 20 bis 25 Grad. Das waren die Nachrichten. Ich bin Carla. Jetzt geht es weiter mit der Musik.
1: Danke dir, Carla. Und du, lehn dich zurück. Hier bei Hiveweaver FM drehen wir jetzt wieder auf mit Rock Classics, die auch um kurz nach 7 noch verdammt gut sitzen.

0: Mann!
1: Billy Idol hat für mich genau diesen herrlich aufgeräumten Krach, der am Sonntagabend nochmal Licht in die Bude macht. Britischer Rocker, erst mit Generation X unterwegs, später Solo weltweit groß und jetzt für dich White Wedding.

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Für dich jetzt Starship mit We Built This City, 1985. Und der Name hat heute ja sogar Raketenformat. Los geht's.

Ab 22 Uhr David mit Kalte Spur. Ein echter, abgeschlossener Kriminalfall, ruhig erzählt. Ab 22 Uhr dann Nachtschicht mit ruhigem Soul und R&B für alle, die noch wach sind. Jetzt Nickelback. Die Band gibt seit 1995. Mit John Five, Rattle the Cage.

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Und beim gemeinsamen Drinhängen, da sind die Rolling Stones nun wirklich Weltmeister. Seit 1962 unterwegs, Hall of Fame seit 1989 und in Deutschland mit Nummer 1-Hits 1968 und 2020 eine Ausnahmeerscheinung. Für dich jetzt The Rolling Stones mit Mess It Up.

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Das ist für mich genau so ein Stück für den späten Sonntag, wenn der Kopf noch einmal wach wird und du merkst, Rock kann dir mit 3 Minuten den Abend gerade ziehen. Hier ist Alice Cooper aus 1973 mit No More Mr. Nice Guy.

0: Jetzt die Nachrichten bei Hiveweaver FM. Unsere KI-Redaktion hat sie aus aktuellen Quellen zusammengestellt. Guten Abend, es ist 20 Uhr. Am Mikrofon Carla. Bundeskanzler Friedrich Merz zeigt sich im ARD-Sommerinterview trotz schlechter Umfragewerte kämpferisch. Nach einem Jahr im Amt liegt seine persönliche Zustimmung laut ARD-Deutschland-Trend bei nur 16%. Und auch mit der Arbeit der Bundesregierung ist nur eine kleine Minderheit zufrieden. Merz sagte dennoch, er habe bereits große Reformen angestoßen und werde daran gemessen, ob Deutschland langfristig stabil, friedlich und freiheitlich in die Zukunft geführt werde. Zugleich räumte er ein, die Regierung sei noch nicht da, wo sie sein müsse, und sprach davon, dass sich politische Veränderungen am Ende zusammenzählten. Mehrere Menschenleben hat ein schweres Unglück vor der Küste Nordzyperns gefordert. Eine Passagierfähre mit mehr als 260 Menschen an Bord kenterte kurz nach dem Auslaufen aus Kyrenia auf dem Weg ins südtürkische Mersin. Mindestens 8 Menschen kamen ums Leben, mehr als 230 konnten gerettet werden, doch nach Angaben der Einsatzkräfte sind offenbar noch 23 Menschen in dem gekenterten Schiff eingeschlossen. Videos zeigten Menschen in Schwimmwesten im Wasser, während ein Helikopter über der Unglücksstelle kreiste. In Island haben sich die Wählerinnen und Wähler gegen eine Wiederaufnahme von EU-Beitrittsverhandlungen entschieden. Das Referendum endete mit 52,8 zu 47,2% denkbar knapp. Rund 12.000 Stimmen gaben den Ausschlag. Die Regierungschefin hatte angekündigt, das Votum zu respektieren, obwohl in Teilen der Bevölkerung wegen internationaler Spannungen und wirtschaftlicher Sorgen zuletzt wieder mehr Offenheit für eine Annäherung an die EU gewachsen war. Und noch eine wirtschaftspolitische Debatte sorgt für Aufmerksamkeit. Deutschland hat unter den G20-Staaten die höchsten Strompreise. Nach einer Analyse von Verivox kostet die Kilowattstunde hierzulande im Schnitt 35,6 Cent. Mehr als doppelt so viel wie im G20-Durchschnitt. Als Hauptgrund nennt das Portal die hohe Steuer- und Abgabenlast, die inzwischen mehr als 60% des Strompreises ausmacht. Aus der Schweiz gibt es zudem eine Gewalttat mit einem Todesopfer und mehreren Verletzten. Bei einer Techno-Veranstaltung in Aarau fielen in der Nacht Schüsse. Eine 22-jährige Frau starb noch vor Ort, 5 weitere Menschen wurden verletzt. Die Polizei fahndet weiter nach dem Täter oder den Tätern und bittet die Bevölkerung, das Gebiet zu meiden. Auch aus dem Himalaya kommen weiter dramatische Nachrichten. Nach der Flutkatastrophe in Nepal und Tibet steigt die Zahl der Todesopfer auf mehr als 800. Mehr als 3000 Menschen werden noch vermisst. Unter den in China Vermissten sind laut Behörden auch 3 Deutsche. In Nepal gelten zudem noch 8 Deutsche als vermisst. Im Sport hat der FC Augsburg gegen Schalke 04 mit 3:0 gewonnen. Und im Mittelpunkt stand dabei Anton Kade. Der 22-Jährige bereitete das 1:0 stark vor, erzielte selbst das 2. Tor und spielte sich damit auch in den Fokus von Bundestrainer Jürgen Klopp. Freiburg ist derweil mit einem 4:1 gegen Werder Bremen perfekt in die Bundesliga gestartet. Vor allem Yuito Suzuki mit 3 Treffern und Igor Matanovic mit einem Tor prägten die Partie. Und die deutschen Hockeymänner haben ihren WM-Titel verteidigt. Mit 1:0 im Finale gegen Spanien holte das Team von André Henning erneut Gold. Michael Struthoff erzielte das entscheidende Tor. Zum Wetter. Im Norden wird es heute gewittrig bei etwa 20 Grad, im Osten regnerisch bei bis zu 26 Grad. Im Süden und in der Mitte erwartet uns meist bedecktes Wetter mit Höchstwerten um 27 Grad. Im Westen wird es bei rund 24 Grad eher nieselig bleiben. In der Nacht liegen die Tiefstwerte dann zwischen 17 und 20 Grad. Morgen wird es erneut gewittrig bei 20 bis 25 Grad und am Dienstag erwartet uns dann vielerorts bedecktes Wetter mit 19 bis 24 Grad. Ich wünsche Ihnen einen angenehmen Abend. Hier war Carla. Weiter geht es mit der Musik.
1: Danke dir, Carla. Und du, lehn dich rein. Hier bei Hiveweaver FM drehen wir jetzt wieder die Gitarren auf und machen dir den Sonntagabend schön laut. Hey.

Einmal kurz nach vorne geguckt, ab 21 Uhr übernimmt David mit kalte Spur. Ein echter, abgeschlossener Kriminalfall, ruhig und ernst erzählt, Akt für Akt. Das hat Zug, ohne laut werden zu müssen. Und ab 22 Uhr dann die Nachtschicht mit David. Ruhiger Soul und R&B für alle, die noch nicht in die Falle wollen. Jetzt aber für dich, Tom Petty and the Heartbreakers mit Running Down a Dream.

0: eben noch Rammstein, jetzt einmal rüber zu einer Band, die den Crossover richtig groß gemacht hat. Die Red Hot Chili Peppers gibt es seit 1983. Und ihr Album Blood Sugar Sex Magik gilt bis heute als eines der wichtigen Bretter in dem Genre. Hör mal rein, hier sind die Chili Peppers mit Snow.
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Wenn der Kopf noch einmal wach wird, dann passt jetzt Marilyn Manson. US-Musiker und Mitgründer der gleichnamigen Rockband, hier aus dem Jahr 2009. Armer Goddamn Motherfucking Geddon. Viel Spaß!

Kurz dein Abend. Ab 21 Uhr David mit Kalte Spur. Ein echter, abgeschlossener Kriminalfall. Ruhig und ernst erzählt. Ab 22 Uhr dann die Nachtschicht mit David. Soul und R&B für alle, die noch wach sind. Und jetzt was, das den Sonntag schön gerade zieht. Smash Mouth mit All Star. Somebody.

0: 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Zusammengestellt von unserer KI-Redaktion aus aktuellen Quellen. Guten Abend, es ist 21 Uhr. Am Mikrofon Carla. Bundeskanzler Friedrich Merz gibt sich im ARD-Sommerinterview trotz schlechter Umfragewerte kämpferisch. Er räumt ein, seine Regierung sei noch nicht da, wo sie sein müsse, betont aber, dass er Reformen angestoßen habe und am Ende daran gemessen werden wolle, ob Deutschland in eine stabile, friedliche und freiheitliche Zukunft geführt werde. Schwerer ist die Lage nach einem Fährunglück vor der Küste Nordzyperns. Ein Passagierschiff mit mehr als 260 Menschen an Bord ist gekentert. Mindestens 8 Menschen kamen ums Leben. Mehr als 230 Personen wurden gerettet. Der Kapitän und 7 Crewmitglieder wurden festgenommen, während die Suche nach weiteren Vermissten weiterläuft. In Island haben die Bürgerinnen und Bürger neue EU-Beitrittsgespräche abgelehnt. Das Votum ist zwar knapp ausgefallen, zeigt aber vor allem, dass die Debatte über Islands Platz in Europa noch nicht beendet ist und die politische Frage weiter offen bleibt. Auch aus der Schweiz gibt es eine tragische Nachricht. Bei einer Techno-Veranstaltung in Aarau sind Schüsse gefallen. Eine 22-jährige Frau wurde tödlich getroffen, 5 weitere Menschen wurden verletzt. Die Polizei fahndet nach dem Täter oder den Tätern und hält sich mit den Hintergründen noch zurück. Und noch ein Blick auf die Katastrophe im Himalaya. Nach der Sturzflut in Nepal und China wird nach wie vor nach Vermissten gesucht, darunter in China auch 3 Deutsche. Die Zahl der Todesopfer ist inzwischen auf mehr als 800 gestiegen. Im Sport hat der SC Freiburg mit 4:1 gegen Werder Bremen gewonnen und damit einen starken Saisonstart hingelegt. Außerdem hat der FC Augsburg Schalke 04 mit 3:0 besiegt, wobei Anton Kade mit einem Tor und einer Vorlage besonders überzeugte. Und die deutschen Hockeymänner haben ihren WM-Titel mit einem 1:0-Finalsieg gegen Spanien verteidigt. Beim Wetter wird es heute Abend in Deutschland wechselhaft bleiben, mit Gewittern, Regen und Temperaturen meist zwischen 20 und 27 Grad. In der Nacht wird es mild bei 17 bis 20 Grad. Morgen erwartet uns erneut unbeständiges Wetter mit Gewittern und 20 bis 25 Grad. Ich bin Carla, danke fürs Zuhören und jetzt geht es weiter mit Musik.
1: Schön, dass du dabei warst. Jetzt kommen die Nachrichten mit Carla und gleich danach übernimmt David.

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Hör mit Bedacht zu. Danke dir, Carla. Ich bin David. Schön, dass du jetzt mit mir durch diese Stunde gehst. Mach's dir, wenn's geht, ein bisschen ruhig. Und dann lassen wir erstmal die Musik sprechen.

0: 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Hör mit Bedacht zu. Guten Abend, schön, dass du jetzt da bist. In den nächsten 4 Akten rekonstruieren wir einen realen, historischen und abgeschlossenen Kriminalfall nach öffentlichen Quellen. Den Fall Gesche Gottfried. Ohne Boulevard, ohne Schauder und mit dem Respekt, den die Opfer verdienen. In einem Schinken entdeckt Johann Christoph Rumpf kleine weiße Körner. Sein Arzt, Gottfried Wilhelm Luze, lässt sie prüfen. Es ist Arsenik. So beginnt das Misstrauen. Nicht mit einem Schrei, nicht mit einer Verfolgung durch dunkle Gassen, sondern mit etwas, das auf einem Tisch liegt, unscheinbar, beinahe häuslich und plötzlich alles verändert. Um zu verstehen, wie es überhaupt so weit kommen konnte, müssen wir zurück, weit zurück, nach Bremen, ans Ende des 18. Jahrhunderts. Am 6. März 1785 wird dort ein Mädchen geboren, Gesche Margarete Timm. Sie kommt nicht in eine reiche, glänzende Welt zur Welt, sondern in bescheidene Verhältnisse, in einen Haushalt, in dem gearbeitet werden muss und in dem jeder seinen Platz kennt. Ihr Vater, Johann Timm, ist Schneidermeister. Die Mutter, die ebenfalls Gesche Margarete Timm heißt, arbeitet als Wollnäherin. Hände, die Stoffe fassen, Nähte setzen, aus wenig etwas Brauchbares machen. So sieht der Alltag dieser Familie aus. Gesche wächst nicht allein auf. Sie hat einen Zwillingsbruder, Johann. 2 Kinder, am selben Tag geboren, im selben Haus groß geworden, unter denselben Bedingungen. Und doch nimmt jedes Leben irgendwann eine eigene Richtung. Noch ist davon nichts zu sehen. Noch ist da einfach nur eine Bremer Kindheit. Eng geführt, fromm gerahmt, von Arbeit und Ordnung geprägt. Sie besucht zunächst die Klippschule, später dann die Ansgari-Kirchspielschule. Das klingt heute nach trockenen Stationen. Damals heißt es Lernen unter Aufsicht, klare Regeln, ein früher Blick auf das, was in einer Stadt wie Bremen als anständig und notwendig gilt. Und ab 1798 kommt der lutherische Religionsunterricht am Dom dazu. Auch das gehört zu ihrem Werden, nicht als Nebensache, sondern als Ton, der sich mit allem mischt. Wer ihr später nachspürt, findet in diesen frühen Jahren keine offene Rebellion, keinen spektakulären Bruch, eher das Gegenteil. Gesche gilt als ordnungsliebend und fleißig. Sie achtet auf Form, auf Haltung, auf das, was nach außen sichtbar wird. Sie nimmt Tanzunterricht, sie lernt Französisch und in den Beschreibungen jener Zeit taucht noch etwas auf. Sie sei etwas eitel gewesen. Eitelkeit meint hier nicht bloß Spiegel und Schmuck. Es meint auch den Wunsch, gesehen zu werden. Vielleicht bewundert, vielleicht beneidet. 1806 verändert sich ihr Leben grundlegend. Sie heiratet den wohlhabenden Sattlermeister Johann Miltenberg. Seine Frau ist kurz zuvor gestorben. Für Gesche Timm bedeutet diese Ehe den Schritt aus den bescheidenen Verhältnissen ihrer Herkunft hinauf in gutbürgerliche Kreise. Auf einmal ist da ein anderer Stand, ein anderer Ton im Haus, eine andere Stellung in der Stadt. Bremen sieht genau hin bei solchen Verbindungen. Wer heiratet, heiratet nie nur einen Menschen, sondern auch ein Milieu. Aus Gesche Timm wird Gesche Miltenberg, später die Frau, die man unter dem Namen Gottfried kennt. Und zunächst scheint dieses Leben den Erwartungen zu entsprechen. Das Paar bekommt 5 Kinder. 3 von ihnen bleiben zunächst am Leben: Adelheid, Heinrich und Johanna. 3 Namen, die ein Haus füllen. Kinderstimmen, Krankheitstage, kleine Hoffnungen, die an solchen Namen hängen. Und zugleich die Erfahrung von Verlust, denn 2 Kinder überleben nicht. Nach außen könnte das noch immer wie ein schweres, aber vertrautes bürgerliches Leben wirken. Ehe, Kinder, Verantwortung. Doch Johann Miltenberg ist nicht der verlässliche Wohlstand, den diese Verbindung versprochen haben mag. Laut Quelle führt er ein, ich zitiere das nur ungern, liederliches Leben in Kneipen und Bordellen. Er vergeudet das väterliche Vermögen. Geld verschwindet nicht immer auf einen Schlag.
1: Manchmal rinnt es aus einem Haushalt wie Wasser aus einem undichten Eimer. Zuerst unbemerkt, dann nicht mehr zu übersehen. Für eine Frau, die aus einfachen Verhältnissen kommt und sich in eine bessere Stellung hinaufbewegt hat, muss das mehr gewesen sein als nur wirtschaftlicher Schaden. Es ist ein sozialer Absturz, der sich langsam ankündigt. ein Verlust an Sicherheit, an Fassade, an Zukunft und vielleicht auch an Einfluss auf das eigene Leben. Die Ordnung, auf die so viel Wert gelegt worden ist, beginnt zu kippen. 1813 stirbt Johann Miltenberg. Und mit seinem Tod fällt auch der letzte Halt dieser Ehe weg. Gesche Gottfried verarmt. Was von außen wie ein Aufstieg begonnen hatte, endet in Unsicherheit, mit Kindern, mit Verlusten, mit einem Alltag, der enger wird statt freier. Hier, an diesem Punkt, steht noch nichts offen sichtbar auf Gewalt. Noch kein Geständnis, noch keine öffentliche Entlarvung. Aber in dieser Phase liegt bereits das Mittel bereit, mit dem die folgenden Todesfälle beginnen werden. Eine Papiertüte Arsenik aus dem eigenen Haushalt. Und wenn das Gift schon da ist, bevor die Reihe der Toten beginnt, nicht nur wer später daran stirbt, sondern wann jemand zum ersten Mal beschließt, es zu benutzen. Lass den Gedanken einen Moment bei dir. Gleich läuft ein Musikstück. Und danach gehen wir weiter hinein in die ersten Todesfälle.

0: Diese Papiertüte liegt also schon im Haus. Um 1812 hat ihre Mutter sie ihr gegeben. Arsenikpulver, angeblich gegen eine Mäuseplage. Ein alltäglicher Anlass. Etwas, das man wegstellt zwischen nützlichen Dingen, als gehöre es einfach zum Haushalt. Und vielleicht ist genau das das Verstörende daran, dass der Anfang nicht aussieht wie ein Anfang. Als Johann Miltenberg am 1. Oktober 1813 stirbt, ist das nach außen zunächst der Tod eines Ehemanns, dessen Leben schon lange aus der Ordnung geraten war. Ein Mann, der das Vermögen verspielt hat, der seine Familie nicht gehalten, sondern belastet hat. In einem Haus, in dem Krankheit und Sorge ohnehin ihren Platz gefunden haben, wird sein Sterben nicht als Signal verstanden. Noch nicht. Aber das Gift verschwindet nicht mit ihm. Es bleibt. Und es wird wieder eingesetzt. Nicht nur in tödlichen Dosen, auch in kleineren Portionen, die Menschen schwer krank machen, sie niederwerfen, sie schwächen, ohne sie zu töten. Wer so etwas verabreicht, schafft nicht nur Tote, er schafft auch Szenen der Pflege. Bettkanten, Löffel, Umschläge, Wachen durch die Nacht. Dann kommt das Jahr 1815 und mit ihm eine Folge von Daten, die auf dem Papier fast zu glatt untereinander stehen und gerade deshalb so beklemmend sind, wenn man sie als Leben liest. Am 2. Mai 1815 stirbt ihre Mutter Gesche Margarete Timm. Nicht irgendein entfernter Mensch, die Frau, aus deren Hand die Papiertüte einmal gekommen war. 8 Tage später, am 10. Mai 1815, stirbt ihre Tochter Johanna Miltenberg. Ein Kind. Ein Name, der noch kurz zuvor zum eigenen Haus gehört hat. Und wieder vergehen nur wenige Tage. Am 18. Mai 1815 stirbt auch die Tochter Adelheid Miltenberg. 3 Tote innerhalb von 16 Tagen. Mutter, Tochter, Tochter. In einer Stadt wie Breholfen, gesprochen, gebetet. Aber noch immer richtet sich der Blick auf das Sichtbare, auf Krankheit, auf Leid, auf die Frau am Bett. Denn Gesche Gottfried fällt auf, nicht durch Distanz, sondern durch Nähe. Sie pflegt die Dahinsiechenden auffällig fürsorglich, Angehörige und Freunde. Sie ist da, wo andere lieber wegsehen würden. Sie bleibt an Betten, an denen es lang und schwer wird. Und genau diese Fürsorge gibt ihr in Teilen Bremens einen Namen, der bis heute nachklingt. Engel von Bremen. Es ist ein Name, in dem Bewunderung liegt, Bedauern auch, vielleicht Dankbarkeit. Ein Name, der Schutz bietet, weil er die Wahrnehmung lenkt. Wenn jemand immer wieder bei Kranken sitzt, dann sieht man zuerst die aufopfernde Hand, nicht das, was sie womöglich kurz vorher getan hat. Der Sommer 1815 bringt keine Ruhe. Am 28. Juni stirbt ihr Vater, Johann Timm, der Schneidermeister, aus dessen bescheidenem Haus sie einmal aufgebrochen war. Und als der Herbst kommt, folgt am 22. September 1815 ihr Sohn Heinrich Miltenberg. Nun sind Vater und Mutter tot, 2 Töchter tot, der Sohn tot. Eine Familie, ausgedünnt in kaum mehr als einem Jahr. Und doch bleibt die Fassade stehen. Vielleicht nicht unversehrt, aber aufrecht genug, dass man sie noch für Tugend halten kann. Im Jahr darauf, am 1. Juni 1816, stirbt ihr Bruder Johann Timm, der Zwillingsbruder, geboren am selben Tag aus demselben Elternhaus. Wenn selbst diese engste Spur der Herkunft abbricht, wird aus einer Serie von Verlusten langsam ein Muster. Nur erkennt es noch immer kaum jemand als solches. Bis hierhin sind es schon 7 Tote durch dasselbe Mittel. Und viele andere werden schwer verletzt, weil das Arsenik nicht nur zum Töten verwendet wird, sondern auch in kleineren, nicht tödlichen Portionen. Das bedeutet, Krankheit ist in diesem Umfeld nicht bloß Schicksal. Sie kann hergestellt werden, dosiert, wiederholt. Dann tritt ein Mann in den Vordergrund, der nicht nur zum Umfeld gehört, sondern zu ihrem privaten Leben. Michael Christoph Gottfried, ihr langjähriger Liebhaber. 1817 verspricht er ihr die Ehe, auf dem Sterbebett. Ein Satz wie aus einer düsteren Ballade, und doch ist er hier nichts Poetisches, sondern ein dokumentierter Umstand. Im selben Jahr kommt ihr gemeinsames Kind als Totgeburt zur Welt.
1: Auch das fügt sich in dieses Bild aus Nähe, Verlust und einem Leben, das immer wieder an Betten, an Abschieden, an leisen Zimmern entlanggeführt wird. Und dann, am 5. Juli 1817, stirbt Michael Christoph Gottfried. Er ist das 8. Opfer dieser ersten Mordserie. 8 Menschen getötet mit dem Arsenik aus jener Papiertüte. Danach ist das Gift verbraucht. Und für einen Moment könnte man meinen, damit ende auch etwas anderes. Diese unheimliche Kette aus Krankheit, Pflege und Tod.
0: als hätte das Böse, wenn man es so nennen will, nur so lange gedauert wie der Inhalt eines kleinen Papierbeutels. Aber genau hier wird die Sache noch schwerer zu begreifen, denn nach dem achten Mord 1817 reißt die Serie tatsächlich ab. 6 Jahre lang. 6 Jahre ohne weiteren Mord mit Arsenik, bis Gesche Gottfried sich neues Gift beschafft und der Kreis der Opfer wieder größer wird. Was geschieht in einem Menschen, wenn er nach 8 Toten nicht auffliegt, sondern in der Erinnerung vieler noch immer als fürsorglich gilt? Und was sagt das über eine Stadt, über Vertrauen, über den Blick auf eine Frau am Krankenbett, wenn selbst eine solche Spur nicht genügt? Lass die Frage einen Moment offen. Gleich läuft ein Musikstück und danach gehen wir weiter. Dorthin, wo neues Gift auftaucht und aus einer schrecklichen Reihe schließlich etwas wird, das sich nicht mehr verbergen lässt.

0: Nach 1817 fällt zunächst kein weiterer Mensch durch Arsenik. Und doch wird das Leben von Gesche Gottfried nicht ruhiger, nicht geordneter, nicht bescheidener. Ein kleines Erbe kommt zu ihr, aber es trägt sie nicht lange. Sie lebt weiter verschwenderisch, als könne man eine unsichere Zukunft mit Stoff, Gewohnheit und äußerer Form auf Abstand halten. Das Geld reicht nie wirklich, es rinnt ihr wieder davon. 1821 verkauft sie deshalb ihr Haus in der Pelzerstraße 37, nicht aus freier Laune, sondern wegen permanenten Geldmangels, und zieht in die Obernstraße. Ein neuer Ort, andere Wände, anderer Blick aus dem Fenster vielleicht, aber dieselbe Enge im Nacken. Wer Schulden hat, nimmt sie mit, auch wenn er die Straße wechselt. 1822 reist sie nach Stade. Die Krelle sagt nicht mehr dazu als dieses Ziel. Aber manchmal reicht schon ein Ortsname, um zu spüren, dass jemand in Bewegung bleibt, als gäbe es nirgends einen festen Halt. Nach ihrer Rückkehr nach Bremen verlobt sie sich mit dem Modewarenhändler Paul Thomas Zimmermann. Wieder steht da die Aussicht auf Verbindung, auf Sicherheit, auf einen Mann mit Namen und Geschäft. Zur Hochzeit kommt es nicht. Paul Thomas Zimmermann stirbt am 1. Juni 1823, noch bevor die Ehe geschlossen wird. In seinem Testament bedenkt er Gesche Gottfried. Auch das ist ein trockener Satz auf dem Papier und einer, der in diesem Fall schwer wiegt. Denn wieder hinterlässt ein toter Mann ihr etwas. 6 Jahre sind vergangen, seit das erste Gift verbraucht war. 6 Jahre, in denen die Reihe der Toten ausgesetzt hat. Dann beginnt etwas von Neuem. Gesche Gottfried lässt sich von ihrer Magd und Freundin Beta Schmidt Mäusebutter aus der Apotheke holen. Die Mischung ist belegt. 2 Teile Butterschmalz, 1 Teil Arsenik. Etwas Fettiges, Hausnahes, scheinbar Nützliches und in Wahrheit wieder ein Mittel zum Töten. 1824 kehrt sie zurück an einen Ort, den sie schon einmal verloren hatte. Sie zieht wieder in ihr altes Haus in der Pelzerstraße. Es gehört inzwischen dem Rademacher-Meister-Ehepaar Wilhelmine und Johann Christoph Rumpf. Gesche Gottfried lebt dort nicht als Eigentümerin, sondern arbeitet gegen Kost und Logis als Haushaltshilfe. Das ist ein tiefer Fall in der sozialen Ordnung. Zurück im eigenen alten Haus, aber nicht mehr als Herrin darin. Zwischen Herd, Schränken und Vorräten beginnt die 2. Serie. Am 21. März 1825 stirbt Anna Lucia Meyerholz, Musiklehrerin und Freundin. Wieder ist es jemand aus der Nähe, kein ferner Name, sondern eine Frau, die Zugang hatte, Vertrauen, einen Platz im Alltag. Solche Tode sprechen sich herum, erst leise, dann mit diesem Ton, den Städte bekommen, wenn sie noch nicht wissen, ob sie trauern oder misstrauen sollen. Am 5. Dezember 1825 stirbt Johann Moses, Nachbar, Freund und Berater. Ein Mann also, der nicht nur bekannt war, sondern in praktischen Dingen half, jemand, an den man sich wendet, wenn Geld, Verträge oder Sorgen geordnet werden müssen. Wenn so einer stirbt, verliert man mehr als eine Bekanntschaft. Man verliert einen Zeugen des eigenen Lebens. Ein Jahr später trifft es das Haus selbst. Am 22. Dezember 1826 stirbt Wilhelmine Rumpf, die Dame des Hauses. Die Frau, der nun jene Räume gehören, in denen Gesche einst als Besitzerin lebte und jetzt als Haushaltshilfe arbeitet. Dass gerade sie stirbt, lässt die Beklemmung noch dichter werden. Denn damit rückt der Tod direkt an den Tisch, an dem täglich gegessen wird. 1827 fährt Gesche Gottfried nach Hannover. Dort will sie ihren alten Freund Friedrich Kleine treffen. Er gehört zu ihren Gläubigern und fordert Geld von ihr zurück. Schon dieser Umstand zeigt, wie eng sich finanzielle Not und persönliche Bindungen bei ihr verschränkt haben. Wer Freund und Gläubiger zugleich ist, steht einem nahe und zugleich im Weg. In solchen Konstellationen wird Nähe gefährlich. Im selben Jahr sterben 2 Menschen aus dem engsten Kreis der Frau, die ihr das neue Gift geholt hat. Am 13. Mai 1827 stirbt Elise Schmidt, die 3-jährige Tochter von Beta Schmidt. Ein Kind von 3 Jahren. Mehr muss man dazu kaum sagen. 2 Tage später, am 15. Mai 1827, stirbt Beta Schmidt selbst, Freundin und Magd. Wenn man diese beiden Daten nebeneinander legt, wird der Atem kurz. Erst das Kind, dann die Mutter. Und mit Beta Schmidt verschwindet zugleich die Person, die die Mäusebutter aus der Apotheke geholt hatte. Eine Frau, die wusste, dass dieses Mittel im Haus war, auch wenn sie vermutlich nicht wusste, wofür es tatsächlich diente. Friedrich Kleine erlebt den Sommer nicht mehr. Am 24. Juli 1827 stirbt er in Hannover. Der Gläubiger, der Geld zurückforderte, ist tot. Wieder einer, der Forderungen stellte, wieder einer, der ihr nahe stand. Und wieder bleibt Gesche Gottfried am Rand des Todes nicht als Verdächtige sichtbar, sondern als eine Frau, in deren Nähe Menschen zu kränkeln beginnen, verfallen, sterben. Auch danach hört es nicht auf. Sie verteilt weiter kleine, nicht tödliche Dosen Gift. Das ist für das Verständnis dieses Falls von erschütternder Bedeutung. Nicht jeder Einsatz des Arseniks endet sofort mit einem Grab. Manchmal schafft er bloß Krankheit, Schwäche, quälendes Siechtum. Und genau darin kann sich Fürsorge inszenieren. Man reicht etwas und später das nasse Tuch dazu. Aber irgendwann trägt selbst eine Stadt wie Bremen nicht mehr jede dieser Geschichten schweigend. In der Stadt kursieren immer mehr Gerüchte über die vielen Todesfälle. Es bleibt nicht mehr bei einzelnen Verlusten, die man fromm hinnimmt. Namen beginnen sich zu reihen, Daten passen plötzlich zueinander und im Haus der Rumpfs ist da inzwischen ein Mann, der genauer hinsieht, Johann Christoph Rumpf. Misstrauen wächst selten in einem Augenblick. Es setzt sich zusammen. Vielleicht aus Blicken, aus Häufungen, aus dem dumpfen Gefühl, dass sich um eine bestimmte Person zu oft dieselbe Art von Trauer sammelt. Bei Rumpf verdichtet sich dieses Gefühl schließlich an etwas Kleinem, beinahe Lächerlichem in seiner Unscheinbarkeit. Er entdeckt in einem Schinken kleine weiße Körner, ein Stück Vorrat, etwas Gesalzenes, Geräuchertes, Alltägliches. Und darin Körner, die dort nicht hingehören. Rumpf belässt es nicht beim Verdacht. Er bringt die Körner zu seinem Arzt, Gottfried Wilhelm Lutze. Ein wichtiger Name in diesem Moment, denn Lutz ist nicht irgendein Mediziner von der Straße, sondern ein Arzt, der bereits einige der späteren Opfer untersucht hatte. Lutze sieht hin, prüft und kommt zu einem klaren Befund. Die weißen Körner sind Arsenik, kein Rätsel mehr, kein dumpfes Gerücht, kein frommes Wegdeuten. Auf einmal hat das Misstrauen eine Substanz. Von da an kippt die ganze Wahrnehmung. Aus einer Frau, die über Jahre an Krankenbetten stand, wird eine Frau, gegen die sich ein handfester Verdacht richtet. Aus den vielen Toten werden nicht länger nur Schicksalsschläge, sondern mögliche Spuren. Und Bremen muss beginnen, die eigene Gutgläubigkeit mit anzusehen. Am Abend des 6. März 1828 wird Gesche Gottfried verhaftet. Es ist ihr Geburtstag. Gerade dieser Umstand gibt dem Datum eine bittere Schärfe. Nicht morgens auf offener Straße, nicht in einem flüchtigen Zugriff, sondern am Abend, an einem Tag, der im gewöhnlichen Leben mit Gratulationen, Besuchen oder stiller Einkehr verbunden sein könnte. Stattdessen bringt man sie ins Stadthaus. Dort endet nicht nur ihre Bewegungsfreiheit. Dort zerbricht auch das Bild, das viele sich von ihr gemacht haben. Am 13. Mai 1828 wird sie in das neue Detentionshaus am Ostertor überführt. Ein neuer Haftort, neu errichtet, und nun nimmt er eine Frau auf, über deren Namen längst die ganze Stadt spricht. Jeder Schritt dorthin muss schwer gewesen sein. Nicht nur für sie, sondern auch für jene, die begriffen, was dieser Transport bedeutete. Augenzeugen beschreiben sie in dieser Zeit als sehr verwirrt und verängstigt. Das ist kein Urteil, kein Beweis, aber es ist ein Bild. Eine Frau, die jahrelang in Krankenzimmern Haltung bewahrt hatte, wird nun selbst gesehen. Nicht am Bett eines anderen, sondern unter Bewachung, aus dem Tritt geraten, erschrocken, ohne die Kontrolle, die sie so lange nach außen gezeigt hatte. Vielleicht ist das einer der bittersten Momente dieses Falls, dass die Fassade nicht mit einem Knall fällt, sondern unter Blicken.
1: Und damit steht Bremen vor etwas, das größer ist als ein einzelner Verdacht. Die Stadt hat nun Arsenik. Sie hat Tote. Sie hat eine Frau, die man pflegend, tröstend, verlässlich nannte. Aber was sie jetzt braucht, ist mehr als Entsetzen. Sie braucht eine Antwort darauf, was genau diese Taten sind. Mord, Vergiftung, Berechnung, Wahnsinn, fromme Maske oder kalte Gewohnheit. Denn erst wenn das geklärt ist, wird sichtbar, was man all die Jahre eigentlich angesehen hat. Wie fasst man juristisch eine Frau, die man als Engel betrauert und bewundert hat, wenn sich derselbe Name nun an 15 Vergiftungen heftet? Und noch verstörender, lässt sich ihr Handeln überhaupt erklären? Oder bleibt am Ende nur die Tatsache, dass eine ganze Stadt sich von Fürsorge blenden ließ, bis ein paar weiße Körner in einem Schinken mehr Wahrheit sagten als alle Tränen zuvor? Lass das einen Moment stehen. Gleich läuft ein Musikstück. Und danach gehen wir in den letzten Akt, dorthin, wo Geständnis, Urteil und die Frage nach dem Warum alles noch einmal in ein anderes, härteres Licht rücken.

0: Im Detentionshaus beginnt danach eine andere Art von Zeit. Keine hastige, keine flüchtige, sondern eine, die sich dehnt, an Türen hängen bleibt und in Protokollen niederlegt, Satz für Satz. Annähernd 3 Jahre sitzt Gesche Gottfried dort ein und in diesen Jahren kehrt ein Mann immer wieder zu ihr zurück, Senator Franz Friedrich Droste, der Untersuchungsrichter. Er kommt nicht als Seelsorger, nicht als Nachbar, nicht als jemand, der bloß hören will, was man ohnehin schon ahnt. Er kommt, um zu fragen. Und neben diesen Fragen sitzt einer, der alles festhält. Gerichtssekretär Johann Eberhard Neutenius, der die Verhöre protokolliert. Papier, Feder, Worte, die nicht mehr zurückgenommen werden können. In diesen Vernehmungen berichtet Gesche Gottfried von ihren Taten. Aber nicht nur davon. Sie spricht auch von den Ängsten, die sie dabei geplagt haben. Das ist ein wichtiger, schwerer Punkt in diesem Fall, weil in diesen Räumen nicht bloß nach dem Was gefragt wird, sondern nach dem inneren Zustand, nach dem, was neben der Tat in einem Menschen noch vorhanden war. Furcht, Zögern, Wissen. Auch ihr Verteidiger, Friedrich Leopold Voget, versucht das zu begreifen. Ebenso die Justizbeamten. Sie wollen verstehen, wie diese Handlungen einzuordnen sind. Nicht als Gerücht, nicht als Straßenrede, sondern im harten Licht eines Verfahrens. Während der Haft soll Gesche Gottfried mehrfach erwogen haben, sich selbst zu töten. Das Mittel dazu wäre auf erschreckende Weise dasselbe gewesen, das diesen Fall durchzieht. Ins Gefängnis geschmuggelte Mäusebutter. Aber sie tat es nicht, aus Angst vor Schmerzen. Allein dieser Umstand zeigt etwas Nüchternes und Entscheidendes, dass das Verfahren nicht nur um vergangene Taten kreist, sondern um die Frage, wie diese Frau ihr eigenes Handeln verstand, ob sie Herrin ihres Willens war oder von etwas getrieben, das sie selbst nicht beherrschte. Genau darum stellt ihr Verteidiger den Antrag auf ein psychiatrisches Gutachten. Doch dieser Antrag wird abgewiesen, von Bremer und Lübecker Richtern. Damit bleibt der Versuch, ihr Verhalten medizinisch oder seelisch deuten zu lassen, vor Gericht verschlossen. Der Prozess selbst liegt an einer Schwelle der Rechtsgeschichte. Noch wirkt in ihm der von der Carolina geprägte Strafprozess des 16. Jahrhunderts nach und zugleich drängt schon der moderne Strafprozess hinein. Diese Spannung ist nicht akademisch. Sie entscheidet darüber, wie man Schuld feststellt, wie man Beweise liest, wie man einem Menschen gegenübertritt, dessen Taten so ungeheuerlich sind. Die Verteidigung beruft sich auf strenge Beweisregeln. Die Anklage unter Johann Karl Friedrich Gildemeister hingegen auf freie Beweiswürdigung. 2 Denkweisen stoßen hier aufeinander. Die eine sucht Halt in festen juristischen Schranken, die andere beansprucht, das Gesamtbild eines Falles in seiner ganzen Schwere zu würdigen. Und noch etwas macht diesen Prozess außergewöhnlich. Er gehört zu den ersten Verfahren weltweit, in denen sich die Strafverteidigung auf Schuldunfähigkeit der Angeklagten beruft. Das ist keine Randnotiz. Das ist der Punkt, an dem der Fall die enge Kammer des Lokalen verlässt und an eine grundsätzliche Frage rührt. Was bedeutet Verantwortung, wenn ein Mensch selbst behauptet oder behaupten lässt, innerlich anders beschaffen zu sein als die Norm, nach der man ihn richten will? Aber Anklage und Gericht verwerfen diesen Einwand. Ihre Begründung ist klar. Gesche Gottfried habe gewusst, was sie tat. Und sie habe gewusst, dass sie Unrecht begangen hatte. Damit fällt die Antwort des Gerichts auf die zentrale juristische Frage unmissverständlich aus. Zurechnungsfähig, schuldfähig, verantwortlich. Das Urteil lautet, wie allgemein erwartet, auf Tod durch das Schwert. Kein Aufschrei mehr in dieser Nachricht, eher die kalte Form eines Endpunkts, den viele offenbar längst kommen sahen. Und selbst dieser Endpunkt wird noch einmal geprüft. Das Oberappellationsgericht in Lübeck bestätigt das Urteil. Danach ist der Weg nicht mehr offen, sondern nur noch vorgezeichnet. Der Morgen des 21. April 1831 bricht an. Gegen 8 Uhr wird Gesche Gottfried aus dem Gefängnis geholt.
1: Sie ist abgemagert und früh gealtert. Kein Bild mehr von der Frau, die in Bremer Häusern ein- und ausging, die an Betten stand und als fürsorglich galt. Jetzt sitzt sie auf einem Pferdewagen, der sie vom Gefängnis zum Domshof bringt. Dort wartet die Stadt. Etwa 35.000 Zuschauer haben sich rund um das Schafott versammelt. Eine Menschenmenge von solcher Größe verwandelt einen Platz in etwas anderes, in einen Ring aus Gesichtern, Blicken, Atem, Erwartung. Bremen schaut zu.

Vorsitzende Richter das Urteil noch einmal vor. Worte, die längst entschieden sind, werden ein letztes Mal öffentlich ausgesprochen, als müsse das Recht sich selbst vor all diesen Augen hörbar machen. Dann setzt Senator Droste ein Zeichen, das alt und knapp ist. Er zerbricht einen Holzstab, das Zeichen der Rechtskraft des Urteils. Etwas Kleines in der Hand eines Mannes, und doch bedeutet dieses Brechen, dass nichts mehr zurückgenommen wird. Gesche Gottfried erhält noch ein Glas Rotwein. Sie nippt daran. Dann reicht sie jedem einzelnen Richter die Hand. Auch das ist einer dieser Momente, die kaum auszuhalten sind, gerade weil sie so geordnet wirken. Keine Hast, keine Unruhe, nur Gesten, die fast bürgerlich erscheinen, mitten am Rand des Todes. Danach wird sie auf einem Stuhl festgeschnallt. Sie beginnt zu beten. Vor so vielen Menschen wird es auf einmal wieder eng, fast klein. Ein Körper, ein Stuhl, ein Gebet. Ein Assistent zieht ihren Kopf an den Haaren hoch. Kurz darauf enthauptet der Scharfrichter sie. Damit endet ihr Leben auf dem Domshof. Und es ist zugleich die letzte öffentliche Hinrichtung in Bremen. Selbst danach ist der Fall nicht einfach vorbei. Ihr Körper wird im Pathologischen Institut der Bremer Krankenanstalten skelettiert und bis 1912 in einem Schrank aufbewahrt. Ein schauerlich nüchterner Nachklang, als wollte auch die Wissenschaft sich dieses Falls noch bemächtigen, ihn festhalten, aufbewahren, dem Vergessen entziehen. Im Ersten Weltkrieg werden die letzten Überreste bei einem Brand vernichtet. Am Ende bleibt also nicht einmal der Körper. Was bleibt, ist Erinnerung, Erzählung, Akte, Urteil und ein Zeichen im Stadtraum. Auf dem Domshof in Bremen erinnert heute der Spuckstein an ihre Hinrichtung. Ein Stein, über den Menschen gehen, den manche kaum beachten und den andere sehr genau kennen. Ein Ort, an dem Abscheu, Geschichte und städtisches Gedächtnis auf engem Raum zusammenliegen. Und damit auch die Antwort auf die Frage, die über diesem Fall stand. Wie konnte eine Frau, die als Engel von Bremen bedauert und bewundert wurde, über Jahre hinweg 15 Menschen vergiften, bevor man ihr auf die Spur kam? Weil dieselben Taten, die Menschen schwächten und töteten, ihr zugleich die Rolle der Pflegenden ermöglichten. Weil sie in enger persönlicher Nähe handelte, in Häusern, in Freundschaften, in Familien. Weil Krankheit zunächst wie Schicksal aussah. Und weil viele in Bremen in der Frau am Krankenbett länger die Fürsorge sahen als das Verbrechen. Das Gericht gab auf die juristische Frage eine klare Antwort. Sie wusste, was sie tat. Aber die andere, tiefere Frage, nach dem eigentlichen Motiv, ist damit nicht verschwunden. Geblieben ist ein Fall, dessen Taten belegt sind, während die Frage nach dem eigentlichen Motiv bis heute offen bleibt. Das war der Fall Gesche Gottfried, der Engel von Bremen. Und jetzt lassen wir das einen Moment stehen. Hier ist Musik. In gut 2 Minuten sind die Nachrichten da, am Mikrofon Carla. Bleibt gern noch kurz bei uns.

0: 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Guten Abend, es ist 22 Uhr. Am Mikrofon Carla. Bundeskanzler Friedrich Merz hat sich im ARD-Sommerinterview kämpferisch gezeigt, obwohl seine Regierung weiter unter Druck steht. Im ARD-Deutschland-Trend sind nur 13% mit der Arbeit der Bundesregierung sehr zufrieden oder zufrieden. Merz betonte aber, entscheidend seien die langfristigen Folgen seiner Politik und nicht die aktuellen Umfragen. Schwere Nachrichten kommen aus Nordzypern. Vor der Küste ist eine Passagierfähre mit mehr als 260 Menschen an Bord gekentert. Mindestens 8 Menschen sind tot. Mehr als 230 Personen wurden gerettet. Zugleich läuft die Suche nach weiteren Vermissten weiter. Der Kapitän und 7 Crewmitglieder wurden festgenommen. Auch aus Island gibt es eine politische Entscheidung mit Signalwirkung. Die Isländer haben sich gegen neue EU-Beitrittsgespräche ausgesprochen. Die Abstimmung fiel zwar knapp aus, zeigt aber vor allem, dass die Frage nach Islands Verhältnis zu Europa weiter offen bleibt. In der Schweiz ermittelt die Polizei nach Schüssen bei einer Techno-Veranstaltung in Aarau. Dabei wurde eine 22-jährige Frau getötet, 5 weitere Menschen wurden verletzt. Nach dem Täter oder den Tätern wird weiter gefahndet. Und nach der Sturzflut im Himalaya steigt die Zahl der Todesopfer weiter. In Nepal und Tibet wurden nach den jüngsten Angaben insgesamt mehr als 800 Tote gezählt. Unter den Vermissten sind in China auch 3 Deutsche. Im Sport hat der FC Augsburg mit 3:0 gegen Schalke 04 gewonnen, wobei Anton Kade besonders überzeugte und sich in den Blick des Bundestrainers spielte. Der SC Freiburg ist mit einem 4:1 gegen Werder Bremen stark in die Bundesliga gestartet und die deutschen Hockeymänner haben mit einem 1:0 gegen Spanien ihren WM-Titel verteidigt. Zum Wetter. Es wird heute Nacht meist mild bei 17 bis 20 Grad. Morgen erwarten uns vielerorts Schauer und Temperaturen von 21 bis 25 Grad. Auch am Dienstag bleibt es wechselhaft mit weiteren Regenschauern. Ich bin Carla. Danke fürs Zuhören und jetzt geht es weiter mit der Musik.
1: Danke dir, Carla. Und du machst dir wieder ein bisschen leiser um dich herum. Wir gehen zurück in diese Nacht bei Hiveweaver FM.

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Der hier wirkt für mich genau dann, wenn die Nacht nicht mehr schwer ist, sondern plötzlich so einen leisen Glanz kriegt. Für dich jetzt, The Weeknd, Can't Feel My Face.

Freund. Ja, ja.

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Kumbia um kurz vor 11 hat was. Die räumte den Kopf auf, ohne einmal die Möbel zu verrücken. Das war Escándalo von Margarita y su Sonora. Wenn du noch irgendwo zwischen Küche, Balkon und Gedanken hängst, komm mit, wir lassen die Nacht jetzt einfach weiterreden über die Musik.

0: stabil und zukunftsfähig aufstellen zu wollen. Schwere Nachrichten kommen vom Meer vor Zypern. Dort ist ein Passagierschiff mit mehr als 260 Menschen an Bord gekentert. Mindestens 8 Menschen sind tot. Der Kapitän und 7 Crewmitglieder wurden festgenommen, während Rettungskräfte weiter nach Vermissten suchen. In Island hat sich die Mehrheit in einem Referendum gegen neue EU-Beitrittsgespräche ausgesprochen. Die knappe Abstimmung zeigt aber auch, dass die Frage nach Islands Nähe zu Europa politisch weiter offen bleibt. Aus der Schweiz meldet die Polizei nach Schüssen bei einer Techno-Veranstaltung in Aarau 1 Tote und 5 Verletzte. Die Hintergründe sind noch unklar, die Fahndung nach dem Täter oder den Tätern läuft. Und nach der schweren Flut im Himalaya steigt die Zahl der Todesopfer weiter. In Nepal und Tibet zusammen sind inzwischen mehr als 800 Tote bestätigt. Mehr als 3000 Menschen gelten als vermisst, darunter auch Deutsche. Im Sport hat der FC Augsburg Schalke 04 klar mit 3:0 besiegt. Besonders im Blick stand dabei Anton Kade, der mit einem Tor und einer Vorlage auf sich aufmerksam machte. Der SC Freiburg ist mit einem 4:1 gegen Werder Bremen stark in die Bundesliga gestartet. Yuito Suzuki traf dabei 3-mal. Für Deutschland wird es heute noch wechselhaft mit Gewittern im Norden, Regen im Osten und Westen sowie teils bedecktem Himmel im Süden und in der Mitte. Morgen wird uns erneut Schauerwetter erwarten, bei Temperaturen meist zwischen 21 und 25 Grad. Das waren die Nachrichten. Ich bin Carla. Gleich geht es weiter mit Musik.
1: Danke dir, Carla. Und wenn du jetzt wieder bei mir bist, lehn dich kurz zurück. Wir gehen zusammen wieder in die Musik.

Jetzt die Nachrichten bei Hiveweaver FM. Unsere KI-Redaktion hat sie aus aktuellen Quellen zusammengestellt. Guten Abend, es ist 23 Uhr. Am Mikrofon Carla. Friedrich Merz zeigt sich trotz der schlechten Umfragen im ARD-Sommerinterview zuversichtlich. Er räumt ein, dass seine Regierung noch nicht da sei, wo sie sein müsse, betont aber, wichtige Reformen angestoßen zu haben und das Land langfristig stabil

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Manche Refrains bleiben länger im Raum als das Licht im Flur. Das war Thanks for the Misses von Fall Out Boy. Wenn du gerade noch wach im Kopf bist, lass ihn jetzt mal kurz Feierabend machen. Den Rest übernimmt die Musik.

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Der hier wirkt für mich am besten, wenn die Wohnung endlich still ist und nur noch der Kühlschrank leise vor sich hinsummt. Troop 1989 mit Spread My Wings für dich.

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Weißt du, manche Songs machen gar keinen großen Auftritt, die setzen sich einfach neben dich. Das war Can't Stop von After Seven. Und wenn bei dir gerade noch Licht brennt, dann lass es jetzt ruhig mal die Musik übernehmen. Die kann das oft besser als wir.

Die Nachrichten bei Hiveweaver FM, zusammengestellt von unserer KI-Redaktion aus aktuellen Quellen. Guten Abend, es ist 0 Uhr. Am Mikrofon Carla. Bundeskanzler Friedrich Merz bleibt trotz schlechter Umfragen demonstrativ zuversichtlich. Im ARD-Sommerinterview räumte er ein, seine Regierung sei noch nicht am Ziel, betonte aber, Reformen seien angestoßen und am Ende werde bewertet, ob Deutschland stabil und zukunftsfähig aufgestellt sei. Vor der Küste Nordzyperns hat sich unterdessen ein schweres Schiffsunglück ereignet. Eine Passagierfähre mit 267 Menschen an Bord kenterte kurz nach dem Auslaufen. Mindestens 8 Menschen kamen ums Leben, mehr als 230 wurden gerettet. Der Kapitän und 7 Crewmitglieder wurden festgenommen. In Island haben die Bürger eine Wiederaufnahme von EU-Beitrittsgesprächen knapp abgelehnt. Das Ergebnis zeigt zwar eine Mehrheit für den Status quo, zugleich bleibt die Frage nach Islands Verhältnis zu Europa offen. Denn die Abstimmung war bis zuletzt eng. Auch aus der Schweiz kommen ernste Nachrichten. Bei einem Techno-Rave in Aarau fielen Schüsse. Eine 22-jährige Frau starb.

0: noch vor Ort. 5 weitere Menschen wurden verletzt. Die Polizei fahndet nach dem Täter oder den Tätern und spricht von einem Großeinsatz. Nach der Flutkatastrophe im Himalaya steigt die Zahl der Opfer weiter. In Nepal und Tibet wurden inzwischen mehr als 800 Tote gezählt. Mehr als 3000 Menschen werden noch vermisst. Unter den Vermissten in China sind nach Behördenangaben auch 3 Deutsche. Aus der Wissenschaft noch eine gute Nachricht. Die NASA hat mit dem Nancy Grace Roman Space Telescope ein neues Weltraumteleskop ins All gebracht. Es soll dunkle Materie erforschen, die Expansion des Universums vermessen und Planeten bei fremden Sternen aufspüren. Im Sport hat der SC Freiburg seinen guten Lauf fortgesetzt und Werder Bremen mit 4:1 besiegt. Außerdem gewann der FC Augsburg gegen Schalke 04 mit 3:0, wobei Anton Kade mit einem Tor und einer Vorlage besonders überzeugte. Das Wetter in Deutschland wird heute wechselhaft bleiben. Im Norden und Westen sind Gewitter und Regen möglich, während es in der Mitte und im Süden eher bedeckt bleibt. Die Temperaturen liegen heute Nacht bei 17 bis 20 Grad, morgen werden meist 21 bis 25 Grad erwartet. Das waren die Nachrichten. Ich bin Carla und jetzt geht es weiter mit der Musik.
1: Danke dir, Carla. Und du machst dir wieder ein bisschen leiser im Kopf. Wir gehen zusammen zurück in die Musik.

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Und manchmal ist genau das genug. Das war Is This Love von Whitesnake. Wenn bei dir gerade noch alles ein bisschen kreist, dann lehn dich kurz zurück. Für die nächsten paar Minuten muss hier gar nichts gelöst werden. Nur hören.

Man merkt an so einem Track ja schnell, ob der Fuß zuerst mitgeht oder der Kopf. Das eben war Die Die Da Funk Club Edit von Shakira und Burna Boy. Und wenn bei dir gerade nur noch der Rest vom Montag im Raum steht, lass ihn kurz stehen. Die Musik räumt gleich ein bisschen mit auf.

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Und jetzt The Weeknd mit Can't Feel My Face. So ein Song, der selbst einer müden Stunde noch Puls gibt.

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